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1: Ich bin Hendrik Daum. Die EU-Staaten wollen nach ihrem Streit über die Migrationskrise in Ceuta künftig geschlossener auftreten. Außerdem wollen sie durch Frühwarnsysteme besser vorbereitet sein. Das teilten die Mitgliedsländer nach einer Videokonferenz der Innenminister mit. Vergangene Woche waren insgesamt rund 72.000 Migranten in die spanische Nordafrika-Exklave Ceuta gelangt. Rund 70.000 von ihnen sind inzwischen nach Marokko zurückgekehrt. Aus Madrid berichtet Julia Macher.
2: Spanien sieht sich gestärkt. Alle EU-Partner hätten die schnelle Reaktion und das effiziente Krisenmanagement gelobt, so der Innenminister. Nachdem vergangene Woche Zehntausende Migranten schwimmend und kletternd in die spanische Exklave Ceuta drängten, hatten mehrere Länder Madrids liberale Einwanderungspolitik dafür verantwortlich gemacht.
1: Nach einer Sondersitzung des Innenausschusses zum Anschlag auf den Berliner CSD sind nach Ansicht der Grünen noch viele Fragen offen. Fraktionsvize von Notz sagte, wesentliche Tatumstände seien noch nicht geklärt. Das betreffe unter anderem die vermeintliche Tatwaffe, eine Machete, die bisher nicht gefunden worden sei. Von Notz kritisierte, es gebe noch keine chronologische Aufstellung des Behördenhandels. Innenminister Dobrindt hat das inzwischen aber zugesagt. Über der Ostsee ist es erneut zu einem militärischen Zwischenfall gekommen. Die polnische Luftwaffe hat dort nach eigenen Angaben ein russisches Aufklärungsflugzeug abgefangen, zum dritten Mal innerhalb weniger Tage. Polen spricht von provokativen Aktionen Russlands. Der polnische Luftraum sei aber nicht verletzt worden. FIFA-Boss Gianni Infantino hat Medienberichten zufolge für den heutigen Mittwoch zu einer Krisensitzung des Weltverbands nach Marokko geladen. Der heftig in der Kritik stehende FIFA-Boss, heißt es, habe wichtige Mitarbeiter zu einem Treffen in die Hauptstadt Rabat beordert. Allerdings sei unklar, was er dort genau besprechen wolle. Infantino hatte zuletzt für eine Welle der Empörung in der Fußballwelt gesorgt, als seine Pläne zum Verkauf von WM-Rechten an Investoren bekannt wurden.
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1: Gleich geht's los.
2: Diesmal geht es nach Gran Canaria, also freuen Sie sich auf das Kanaren-Feeling, auf die drittgrößte Insel dieses Archipels. Wir besuchen natürlich Maspalomas mit den weltberühmten Dünen und sind da, wo die meisten Touristen ihren Urlaub verbringen, dort, wo sie ihre Luxuskörper bräunen und einfach nur Entspannung suchen. Wollen wir auch. Aber wir zeigen Ihnen auch das andere Gran Canaria, zum Beispiel Bergdörfer im Landesinneren. Und wir haben etwas ganz Besonderes, die einzige Kaffeeplantage Europas, ja sogar die einzige nördlich des Äquators, mitten auf Gran Canaria, wo, wir sagen es Ihnen. Außerdem finden wir mystische Höhlen von Einwanderern aus Afrika und tummeln uns auch noch im kühlen Nordwesten rund um Las Palmas. Wir treffen einige Insulaner und immer an unserer Seite wird die freudige, tolle Maria sein.
3: Bueno, esto es un saludo muy, muy especial para todos los oyentes de Radio Reisen, para Alex también y que vengan todos a Gran Canaria. Muchos saludos.
2: In diesem Sinne, ole amigos und bis gleich.

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2: Ich bin Hendrik Daum. Rund 72.000 Migranten sind vergangene Woche irregulär in die spanische Nordafrika-Exklave Ceuta gelangt. Etwa 70.000 von ihnen sind inzwischen wieder nach Marokko zurückgekehrt. Einige der EU-Mitgliedstaaten hatten Spanien wegen des Vorfalls heftig für seine Migrationspolitik kritisiert. Jetzt haben sich die EU-Innenminister in einer Krisensitzung ausgesprochen. Was dabei rausgekommen ist, berichtet Ursula Winkler.
3: Sie wollen künftig besser vorbereitet sein durch Frühwarnsysteme. Dazu gehört zum Beispiel auch, genauer in die sozialen Medien zu schauen. Denn viele Migranten hatten gesagt, sie seien durch Videos und Nachrichten bei TikTok und Co. auf die angeblich offene Grenze aufmerksam geworden. Sonst hätten sicher nicht Zigtausende diese gefährliche Reise angetreten. Mindestens 75 Menschen starben ja im Meer. Der Ansturm hatte auch für Streit zwischen den EU-Ländern

0: gesorgt. Jetzt lobten aber die Innenminister das rasche Handeln der spanischen Behörden.
1: Die schwarz-rote Koalition trifft derzeit Vorkehrungen für eine Neuauflage des Zivildienstes, und zwar für den Fall, dass die Wehrpflicht wieder eingeführt werden muss, um so genügend Soldatinnen und Soldaten zu rekrutieren. Linke und FDP kritisieren diese Vorbereitungen der Bundesregierung für einen neuen Zivildienst. Linken-Chefin Schwertner warnte, ein verpflichtender Zivildienst könnte tariflich bezahlte Arbeit im Sozialbereich verdrängen. Und FDP-Generalsekretär Hagen sagte, die Pläne zeigten, dass die Bundesregierung kein Vertrauen habe, die Sollstärke der Bundeswehr durch Freiwilligkeit zu erreichen. Über der Ostsee ist es erneut zu einem militärischen Zwischenfall gekommen. Die polnische Luftwaffe hat dort nach eigenen Angaben ein russisches Aufklärungsflugzeug abgefangen, zum dritten Mal innerhalb weniger Tage. Polen spricht von provokativen Aktionen Russlands. Der polnische Luftraum sei aber nicht verletzt worden. FIFA-Boss Gianni Infantino hat Medienberichten zufolge für den heutigen Mittwoch zu einer Krisensitzung des Weltverbands nach Marokko geladen. Der heftig in der Kritik stehende FIFA-Boss, heißt es, habe wichtige Mitarbeiter zu einem Treffen in die Hauptstadt Rabat beordert. Allerdings sei unklar, was er dort genau besprechen wolle. Infantino hatte zuletzt für eine Welle der Empörung in der Fußballwelt gesorgt, als seine Pläne zum Verkauf von WM-Rechten an Investoren bekannt wurden.
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4: Das ist die Radioreise, die Sie zu neuen Horizonten bringt und damit Reiselust wecken soll. Im Studio Alexander Tauscher. Herzlich willkommen hier bei uns in dieser Show. Diesmal steuert unser Urlaubsflieger ein sehr beliebtes Archipel im Atlantik an. Es gehört geografisch bereits zu Afrika, aber politisch zu Spanien. Autonom sind diese Inseln und vor allem sind sie vielfältig und schön. Sie sind die Inseln des ewigen Frühlings. Wir machen heute Urlaub auf den Kanarischen Inseln und ganz speziell auf Gran Canaria. Ja, Teneriffa und Fuerteventura sind größer, aber nach diesen beiden Inseln ist Gran Canaria die drittgrößte der Kanarischen Inseln, die ja allesamt schon autonome Regionen Spaniens sind. Gran Canaria ist von der Form rund wie ein Kreis mit einem Durchmesser von etwa 50 Kilometern. Die Hauptstadt ist Las Palmas de Gran Canaria und hier empfängt uns gleich unser Guide. Wird uns heute lange begleiten, die feurige, charmante Maria Lescano und ja, wer ist noch dabei? Ein Sänger, und zwar passend zur Insel, Bernie Maspalomas. Unsere Reise beginnen jetzt hier in Las Palmas. Sehr bekannt, man hat das Gefühl, eine Mischung aus alt und neu. Wir sind gekommen vom Flughafen, da war nicht alles schön, da hatten wir große Industrieanlagen gesehen, aber jetzt auch die Altstadt.
5: Wenn sie auf Gran Canaria landet, ich gebe schon zu, das sieht alles ein bisschen komisch aus. Die Gewächshäuser, die Industriegebiet, das ist alles in unserer Ostküste. Aber sobald sie in Las Palmas sind, verstehen sie sofort, warum praktisch die wichtigste Stadt auf die Kanarische Insel ist. Ist kosmopolitisch, wir haben eine Altstadt, wir haben eins von den besten Stadtstränden in Europa. Es ist modern, mit vielen Veranstaltungen, viel Kultur, alles möglich. Tolle Gastronomie, fantastische Leute, die Kanarier sind super freundlich. Also Las Palmas hat doch alles.
4: Was sollte man sich hier anschauen in Las Palmas?
5: In Las Palmas sicher die Altstadt. Unsere Altstadt heißt Vegeta. Und das war die erste Gründung von den Spaniern, schon im 15. Jahrhundert, außerhalb, also außer Kontinent. Und sowieso die Modelle zu führen später in Amerika. Dann, wir haben auch die wunderschöne Strand Las Canteras, da in unserem Hafenbereich, in unserem Hafenviertel. Und allgemein, das sind für mich die zwei wichtigsten Punkte hier in unserer Hauptstadt Las Palmas.
4: Jetzt sind wir hier vor dem Auditorium, sehen eine große Promenade, wo sehr viele Menschen Sport treiben, tanzen, joggen.
5: Wir haben circa 4 Kilometer Strand. In diese tolle Promenade kann man nicht nur spazieren gehen. Die Kanaris machen auch Jogging, sitzen in einer Terrasse, ein Glas Wein genießen, ein Eis, alles möglich. Und hier, wir haben auch unsere bekannte Konzerthalle oder Auditorium, Alfredo Kraus, er war ein Tenor. Klar, die Nachname klingt nicht besonders spanisch.
4: Klingt sehr deutsch.
5: Das kommt mir spanisch vor, oder?
4: Ja, ist ja spanisch hier in Spanien.
5: Tatsächlich, der Vater war ein Österreicher und er ist doch in unsere Altstadt geboren. Der Vater war Österreicher, die Mutter war Kanarier. Und darum, dieser Kanarier hat diese wunderschöne Nachname, Kraus. Und das hat man für ihn in die 90er gebaut. Tolle Auditorium, wir haben tolle Veranstaltungen hier. Die Akustik drin ist ideal. Und darum haben wir so viele tolle Konzerte und Musikale und verschiedene Veranstaltungen.
4: Wir haben auch hier die Insel der Kontraste. Wir haben im Norden die Wolken, die rein

0: antriften, so wie auf Teneriffa, auf der benachbarten Insel und im Süden die sonnenzugewandte Seite?
1: Das hat ganz genau mit unseren Passatwinden und unseren Bergen zu tun. Diese Berge machen so wie eine Barriere. Und wenn die Passatwinden sich umdrehen, das hat auch mit der Höhe von den Azoren zu tun, die wehen gegen unsere Berge. Und das ist eine Kondensation, also wir haben mehr Feuchtigkeit und mehr Wolkenformation. Das ist im Süden aber gar nicht so. Darum im Süden die Sonne Garantie ist und im Norden Glückssache. Darum ist auch Norden grüner und Süden sonniger. Und sowieso gleichzeitig bist du im Norden mit einem Pullover und Regenschirm und im Süden so 40 Minuten weit weg mit Bikini. So ist Gran Canaria.
0: So ein Kontrast auch heute so. Nebelschwaden immer wieder hier rüberziehen vom Atlantik.
1: Klar, wir haben auch ein bisschen Kalima. Afrika ist ein bisschen mehr als 200 Kilometer weit weg. Also wenn wir Sturm in Sahara haben, dann wir haben immer was über die Kanarische Insel. Das heißt Kalima. Dazu die Temperatur ist auch ein bisschen hoch. Ich würde das auch sagen Sirocco. Aber das passiert nicht immer. Ein paar Mal am Jahr.
0: Das ist dieser feine Sand, der jetzt hier in der Luft ist, ja?
1: Genau.
0: Der von der Sahara rüberkommt, der sich dann irgendwann mal legt, wenn der Wind wieder dreht.
1: So ist das. Es ist ganz einfach. Afrika ist 210 Kilometer. Also wir sind afrikanisch. Also wenn wir über Geografie sprechen, als Spanien, Südspanien ist über 1000 Kilometer weit weg. Afrika 200. Also von Gran Canaria aus.
0: Genau, geografisch längst in Afrika sind wir hier.
1: Geografisch und darum sind auch unsere alten Ureinwohner, die alte Kanaren, kamen von Afrika. Also Afrika und die Kanarische Insel haben immer eine interessante Verbindung gehabt. Gran Canaria.

0: Ja.
1: Da hat er recht, Gottlieb Bendeheis. Bei Afrika, Richtung Amerika, sind wir heute. Die Insel Gran Canaria befindet sich rund 200 Kilometer westlich vor der Küste Afrikas, dem äußersten Süden Marokkos, wenn man da rechts nach Osten gehen würde. Spürt man nicht immer. Erstens ist es ja Spanien, zweitens die westliche Welt und drittens, es fehlt die Wüste. Naja, nicht ganz, denn im Süden von Gran Canaria, da befinden sich die großen Dünen, die Sanddünen von Maspalomas. Eines der Wahrzeichen, ja, ein Hauch, wenn Sie so wollen, von der Sahara. Und hier traf ich Juana José Alemán vom Tourismusbüro der Insel Gran Canaria. Hier an dem Ort, ja, eines Kultschlagers. Ole, ole.

0: Wir sind jetzt auf den Maspalomas-Dünen, weil das ist unser bekannter Blick auf die ganze Welt. Die Dünen sind so bekannt, aber auf Deutschland sind immer noch bekannter. Und ich glaube, jeder Deutsche kennt das.
1: Er kennt die und vor allem seitdem Chris Wolf diesen riesen Hit gehabt hat am Strand von Maspalomas. Kennen Sie den, diesen Song?
0: Genau, habe ich gehört.
1: Strand von Maspalomas.
0: Am Strand von Maspalomas, ist so bekannt, ist so bekannt.
2: Am Strand von Maspalomas.
0: Ja, genau, habe ich auch gehört.
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1: Hat was von Afrika hier, als würde man mitten in der Sahara sein.
0: Ja, wir sind ein Teil von der Sahara, natürlich. Aber ich glaube, wir haben das beste Teil von der Sahara. Wir haben die Sanddünen, wir haben Europa, aber wir haben schönes Wetter.

0: Wie sind diese Dünen entstanden hier?
1: Wir kommen von den Vulkanen und das sind Teil von den Vulkanen und am Ende sind so geblieben. Aber die sind, sagen wir, laufenden Dünen, die bewegen sich. Da müssen wir sehr aufmerksam sein, um diese Dünen zu behalten, so wie sie sind. So, wir schützen die Dünen sehr, sehr, sehr stark, weil die sind lebendigen Dünen.
0: Das heißt Wanderdünen. Wie groß ist diese Dünenlandschaft hier?
1: Das sind, ich glaube, fast 3 Kilometer. 3 Kilometer etwa.
0: Kann man da einfach in diesen Dünen laufen? Wir sehen jetzt ja auch Kinder, die sich hineinwerfen in diese Schluchten mit dem Rad hier rüberfahren. Darf man die betreten?
1: Man sollte durch bestimmte Wege laufen. Im Moment, die Leute gehen anderen Wegen. Aber die Wege sollten sehr bestimmt sein, um die Dünen zu schützen, nicht überall sein.
0: Von hier aus sieht das Meer relativ ruhig aus, also auch ein guter Badestrand?
1: Das ist ein wunderschöner Badestrand, weil offen ist. Man sagt, das muss man ein bisschen aufpassen, weil Wellen sind und dann Strömen sind. Aber sie ist sehr sicher. Wenn die Sicherheit behalten, ist alles in Ordnung, natürlich.
2: Am meisten Strand von Maspalomas, da hab ich mich in sie verliebt.
0: Diese Region Maspalomas haben wir jetzt ja beim Herfahren schon ein wenig gesehen. Sehr, sehr viele Ferienwohnungen, kleine wie große, Hotels, Cafés. Ist das so diese Partyszene von Gran Canaria hier?
1: Gran Canaria hat sich entwickelt seit vielen, vielen Jahren in verschiedenen Teilen. Man hat angefangen in San Agustin, dann weiter zu Playa del Inglés, dann weiter Maspalomas, wo wir jetzt sind, und dann Meloneras, dann runter zu Puerto Rico, Amadores und Mogán. Das sind die bestimmten Teile, die wir für Tourismus benutzen haben. Aber jeden Teil ist, sagen wir, ein kleines Dorf. Ein bestimmte Area.
0: Schon mit sehr vielen auch Bars, Kneipen.
1: Alles, alles. Kleinen Dörfer, bestimmte Eindrücke. Eine ist mehr zentral, zu Las Palmas. Andere ist mehr ruhig. Eine ist mehr für Familie. Andere mehr für junge Leute, für Partys. Verschiedene Geschmäcker, verschiedene Angebote. Die Insel ist rund. Kann man geradeaus laufen und sie finden immer irgendein Resort in irgendeinem Strand. Die Insel, sagen wir, ist ein riesiger Strand.
0: Genau, die Insel ist wie ein Kreis, wie eine Murmel und drumherum überall Strand. Also man könnte wandern um die Insel herum.
1: 365 Grad um die Insel. Und das ist etwas Abenteuer, etwas zu machen.
0: Was ist Ihr Lieblingsort an dieser Küste, dieser 365 Grad Küste von Gran Canaria? Welchen würden Sie empfehlen?
1: Wenn ich Lust auf Strand habe, dann komme ich hier. Und das ist wunderschön. Kann man ruhig liegen und kurz zum Baden und wieder zurück und wieder ruhig sein. Oder kann man nach Las Palmas fahren und dann haben sie dieses wunderschöne Aquarium, wie Las Canteras Strand ist, wo die Fische bis zum Genick sind. Wenn sie laufen in den Strand von Las Canteras, dann haben Fische um die Beine herum. Oder im Norden haben wir wunderschönen Ravin, wo grün ist wie in der Schweiz. Und das muss man alles sehen. Sie werden nie langweilig von Gran Canaria sein. Sicher. Und ich bin mehr als 50 Jahre alt und sage Ihnen, das ist das Beste zum Leben.
0: Es wird garantiert nie langweilig auf Gran Canaria. Wir haben volles Programm heute in der Radioreise. Von der heißen Wüste bis in den kühlen Pinienwald. Es gibt Orte in dieser Welt, da muss man einfach von sich ein Foto, ein Selfie machen. Am Eiffelturm zum Beispiel, am Nordkap oder hier auch vor den Dünen von Maspalomas. Ja, spazieren in den Dünen von Maspalomas im Süden von Gran Canaria, das waren früher immer romantische Momente, vor allem auch gerade für die große Gay-Szene, die hier gerne ihren Urlaub verbringt. Doch das ist jetzt nicht mehr überall so einfach möglich, denn die Dünen sind Teil eines Naturschutzgebietes, das ständig überwacht wird. Weil diese Traumlandschaft aus Sand einzigartig auf den Kanarischen Inseln ist und durch uns Menschen ja bedroht wurde, ja, werden die Dünen nun ständig von Beamten der Umweltbehörde und auch der lokalen Polizei überwacht. Rund 1500 Poller kennzeichnen die erlaubten Wege durch die Dünen. Und darüber sprach ich mit zwei Polizisten, die natürlich ihren Namen nicht nennen wollten, aber über ihre Arbeit sprechen konnten, die darin besteht, die Arbeit aufzupassen, dass Einheimische wie auch Touristen nicht vom rechten Pfad abkommen.
3: Nosotros formamos parte del cuerpo de agentes medio ambiente del Gran Canaria Y nuestro trabajo, entre otros, es el de la custodia y vigilancia de los espacios naturales protegidos de Gran Canaria.
1: Die haben jetzt eine starke Arbeit und diesen Maspalomas Dunen zu schützen.
3: La Duna de Maspalomas está categorizado como reserva natural especial, dado su fragilidad, su ecosistema, y además también tiene la problemática.
1: Es gibt drei verschiedene Gegenden. Jede Gegend hat eine bestimmte Eintretung. Eine kann man laufen, die andere kann man vorbeigehen. Die Wege sind sehr restriktiv. Sind drei Zonen und jede sind sehr, sehr restriktiv. Kann man in den Gran Canaria Fremdenverkehrsbüro Internet-Website schauen, wie jede funktioniert, weil muss man die Gegend sehen.
3: Que es la zona de exclusión donde está totalmente prohibida la entrada y está solamente reservada para usos científicos y educativos.

0: There is an official Schützer von den Dünen. Das ist ein Agent. Er schützt die Dünen.
1: Ja, son aves migrantes que vienen desde Europa hacia África y hacen descanso en lo que es en la zona de la charca. Y luego también son aves que son canarias.
0: Dass es gibt, sagen wir, etwa drei Zonen. Eine zum Laufen hin und her, Strand hin und Strand zurück, wo Santa Monica Apartments sind. Das kann man machen. Der Rest ist wunderschön zu sehen und nicht zu treten. Die Leute sollen nicht in diesen Teil reinkommen, nur falls dass die irgendeine bestimmte Hilfe, irgendetwas brauchen und sie fragen nach Erlaubnis. Dann muss man es schriftlich sagen und es schriftlich bekommen. Aber normalerweise wir als normalen Personen sollen nicht dabei sein. Und es gibt eine andere Gegend dabei, wo dieser Leuchtturm ist, da am Ende. Da ist ein Naturalsee und da haben die Vögel. Und es gibt Vögel, die gerade nur ein paar haben, weil die haben geschafft, diesen bestimmten Vogel zu bekommen, zu rekuperieren, weil die waren verloren. Das ist absolut verboten zu betreten, weil das ist zum Schützen, das ist Wirtschaftsteil und da muss man, weil sehr empfindlich ist.
1: Cernícalo y Aguililla. La flora y la fauna de islas oceánicas que no se han desgajado de un continente normalmente no tienen lo que son animales mamíferos ni aves que sean grandes.
0: Es gibt Vögel, einige kommen in der Migration von Europa, Afrika, Afrika, Europa. Und die anderen sind Autochtonen von der Insel, die normal für uns sind, wie die Kanaren oder alle normalen Vögel, die wir auf der Insel haben.
1: Pero no es una especie autóctona o endémica del archipiélago. Aquí solamente las aves que pueden llegar volando.
0: Die Tiere, die hier auf der Insel sind, wir sind, vergessen Sie nicht, Insel, die Natur von dem Vulkan rankommen. Wir sind nicht ein Teil von einem Kontinent, die gebrochen sind. Wir sind Insel aus Vulkaneinbruch. Es gibt keinen großen Mammel. Maximal das größte Mammel konnte sein wie Mäuschen und solche Sachen. Konnte andere Vögel nicht von uns Autochtonen endemisch sein, die geflogen gekommen sind. Das ist normal. Und natürlich, es gibt überhaupt keinen Schlangen. Und wenn irgendwann man eine Schlange findet, ist, weil jemand diese Schlange von draußen gebracht hat und hier gelassen hat. Aber natürlicherweise, wir haben überhaupt keine hier auf den Dünen.
1: La duna las mueve el viento. Hay una dinámica desde la duna, desde lo que sería la zona este del espacio natural hacia la zona oeste.
0: Die Dünen bewegen sich durch der Wind. Der Wind bewegt die Dünen von East bis West, Este Oeste. Und diese Bewegung passiert natürlich, aber kann man auch ein bisschen schützen, weil es gibt verschiedene Pflanzen, die halten die Dünen fest. Deswegen, diese Gruppe pflanzen diese bestimmten Pflanzen, die pflanzen diese Pflanzen, um die Dünen zu schützen und zu vermeiden, dass die Bewegung zu viel ist.
1: Que con el tiempo llegará a formar una duna como la que tenemos a nuestra espalda.
2: Sich auf den Dünen zu sonnen ist übrigens auch verboten, aber der Strand am Meer ist ja breit und weit genug für alle. Die Insel ist wie das gesamte Archipel aus Vulkanen entstanden, aber keine Angst, die Vulkane auf Gran Canaria sind bereits weitgehend im Ruhestand oder zumindest im Vorruhestand. Sie haben ein schönes Lebenswerk hinterlassen, wie zum Beispiel den Roque Nublo. An dessen Fuß wandern wir gleich und machen uns auf den Weg von der Küste ins Landesinnere. Ein paar Kilometer geht es auf der Autobahn geradeaus, aber dann windet sich die Straße durch unzählige Kurven, durch Dörfer und winzige Siedlungen, durch die Trockenkeller, die hier Barrancos genannt werden. Schnell haben wir den Dunst und auch die Passatwolken der Küste ja quasi unter uns gelassen. Der Himmel strahlt blau, als hätte jemand hier Photoshop benutzt. Und auf dieser Wanderung, da begleitet uns Jamilet und auch die Hymne von Gran Canaria. Sie ist nämlich diesem Berg gewidmet und heißt Sombra del Nublo.
3: Sombra del Nublo.
4: Now we are in a place called La Fogalera. The name comes from fire. okay, it's like Fogalera in Spanish, it's like a big fire.
2: Wir befinden uns jetzt an einem Platz, der heißt La Foralera, was im Spanischen so viel wie großes Feuer heißt. Wir sind hier exakt im Mittelpunkt der Insel Gran Canaria, nicht am höchsten Punkt, aber so in etwa auf 1500 Metern über dem Meeresspiegel. Der Felsen Roque Noble liegt direkt vor uns, einer der größten Felsen der Welt. Dieser Basaltfelsen allein ist 60 Meter hoch, also dieser Felsen allein 60 Meter hoch, und er ragt aus einem Berg heraus, der rund 1800 Meter hoch ist. Aber der Felsen, ja, allein 60 Meter.
4: Which is 60 meters high, the rock, Roque Noble. What it means, Roque Noble, is cloudy rock, because sometimes, especially in summertime and in wintertime, the clouds cover all the valley of Tejeda.
2: Roque Noble, das heißt der Wolkenfelsen, denn gerade auch im Sommer, aber auch im Winter bedecken oft Wolken das gesamte Tejeda-Tal und nur dieser Felsen ragt aus dem Nebel heraus. Also der Name sagt es, dass der Felsen über den Wolken liegt.
4: So the name comes from this moment, that the rock is over the clouds. And it's amazing because here you can see some areas with canary pine trees, but there are many, many rocks that are completely the island itself.
2: Ein toller Ort. Wir haben hier viele kanarische Pinien und auch einzelne Felsen und ja, sie sehen unter sich die große Insel. Diese Insel zieht sich hier aus, ja, also wie ein Mensch, der sich entkleidet, und sie sehen hier die Haut der Insel.
4: Someone that is a dress and you can see the skin of the island. The tunnel was made in the 15th century, the Spanish kingdom, and it was made because they wanted to make this tunnel from this valley of Tejeda to the valley of Guinea.
2: Wir sahen unterwegs auf unserer Wanderung einen Tunnel in den Felsen, einen Tunnel aus dem 15. Jahrhundert, aus der Zeit des Spanischen Königreiches, ein Tunnel, der aus diesem Tal Tejeda ins Nachbartal Guinovada führen sollte. Und sie machten es damals, um Wasser aus den Bergen zu bekommen. Das heißt, das Wasser lief aus dem Berg in den Tunnel und dann ins Tal. Damals plante man auf der Insel Zuckerrohr anzubauen, und Zuckerrohr, wie Sie wissen, braucht viel Wasser, und so sollte eben eine Wasserleitung von den Bergen an die Küste gebaut werden. Aber die Menschen hier in der Region, die sagten in dieser Region Tejeda, nein, das ist unser Wasser hier in Tejeda, und sie kämpften gegen diese Menschen von Las Palmas. Sie kämpften 500 Jahre lang, ja, 500 Jahre lang. Erst vor einigen Jahren, da kam das Wasser dann nach Las Palmas, also auf die andere Seite der Insel. Beeindruckend, wie ich finde, verrückt.
4: So, they fought for 500 years. It's amazing. Crazy. Roque Noble is like a big balcony over the valley of Tejeda.
2: Roque Noble ist wie ein großer Balkon über dem Tal von Tejeda. Das Tal öffnet sich nach dem Westen von Gran Canaria. Sie sehen hier all die Berge, all die Cliffs in diesem Teil der Insel. Ja, Sie sehen die Felsen, die vor 50 Millionen Jahren entstanden sind, und Felsen, die erst vor 2000 Jahren entstanden sind. Denn wir hatten lange Zeit auch Eruptionen auf der Insel. Aber jetzt ist die Insel ruhig. Es gibt keine Vulkanausbrüche mehr. Und das Regenwasser hat im Laufe der Zeit all diese Schluchten von den Bergen bis an die Küste geschlagen.
4: Goes from the top of the island to the coastline. You can see Tenerife, La Gomera and El Hierro. From here you can see three islands.
2: Von hier aus können Sie die Inseln Tenerife, La Gomera und El Hierro sehen, aber heute sehen wir nicht alle drei Inseln, weil die Wolken über dem Meer hängen. Heute sehen wir nur Tenerife mit dem Pico Teide. La Gomera und El Hierro mit diesen Bergen, die ja auch so um die 1500 Meter hoch sind, und man hat hier eben dieses Inselgefühl. Ja, Sie sehen das Meer vor Ihnen zwischen Gran Canaria und Tenerife, das Meer, das Wasser, die Schiffe da, das Blau des Wassers. Also ein toller Ort ist das, ein sehr ruhiger Ort. Man fühlt, dass man in der Natur ist.
4: Feel only you are into the nature. I'm a hiking guide and for a long time I have been walking in the whole islands. And
2: ich bin Wanderführerin und viele Jahre auf allen kanarischen Inseln gewandert, aber diese Wanderung, die mag ich sehr. Die ist nicht schwierig, viele Menschen können das hier erleben, und hier bei dieser Wanderung bekommen Sie auch ein anderes Bild von Gran Canaria. Ein anderes Bild, als eben viele Menschen zum Beispiel auch in Deutschland oder England haben. Wenn Sie an Gran Canaria denken, dann denken Sie ja nur an Maspalomas, Playa de Inglés und so weiter, an den Strand, sich sonnenbraun werden. Wenn Sie hier sind, ja, dann sind Sie wirklich überrascht.
4: They feel really, really surprised, yes.
2: Die die Vielfalt Gran Canarias überrascht, die Vielfalt der Landschaft. Auf dem Weg zurück zur Küste durchfahren wir einige dieser vielen Mikroklimazonen der Insel, weswegen auch Gran Canaria als Miniaturkontinent beschrieben wird. Gleich mehr von dieser Vielfalt, die echte Vielfalt bei uns im besten Mix. Wie immer an dieser Stelle, auf Weiterhören.

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2: Richtet auf eure Lauscher, denn hier spricht der Tauscher, der Alexander, grüßt sie alle miteinander und wünscht auf diese Weise eine schöne Radioreise. Heute unterwegs auf Gran Canaria, auf den Kanarischen Inseln. Ja, wir sind unterwegs von der Küste in die Berge, unterwegs durch die Serpentinen entlang von Schluchten. Ich musste mehrfach den Atem anhalten, auch bei unserer nächsten Tour. Es geht nämlich jetzt in Richtung des Felses Montaña del Gallego auf Gran Canaria. Versteckt und kaum zu erkennen, dieser Kornspeicher Cenobio de Valaron, eine der bedeutendsten archäologischen Ausgrabungsstätten, ist eben dieses Cenobio de Valaron, ein Getreidespeicher in Felsen gehauen, von den Aborigines Gran Canarias, kann man sagen. Mehr darüber erzählt uns Consuela Maredo, von ihren Kollegen auch nett Jelly genannt.
3: Es super interesante venir, cuando vienen desde allá, pues ves la grandiosidad del espacio y sobre todo entiendes por qué está el Cenobio de Valaron aquí, que está en una zona muy escarpada y de muy difícil.
4: Sie vorschlagt, dass die Besucher durch die alte Straße kommen, weil sie werden von fern sehen, wie das ganze Gebäude aussieht. Dieses Silo kann man von fern sehen und verstehen, was bedeutet und warum in dieser Umgebung ist. Das ist eine von den drei besten archäologischen Landschaften, die wir hier auf Gran Canaria haben. Und das ist Cenobio de Valerón, Maipes in Agaete und die Malerisch Cueva in Galdar. Das ist der einzige und sicher der beste Silo auf den ganzen kanarischen Inseln und auf Gran Canaria natürlich.
3: Y por supuesto el archipiélago. Sí, esto lo construyeron los antiguos canarios, que es la población aborigen que vino del norte de África y se instaló aquí en la isla de Gran Canaria.
4: Die urkanarischen Einwohner sind von Afrika angekommen und sie haben mit Steinen Werkzeuge gemacht, um das Essen für die ganze Bevölkerung zu behalten.
3: Picos de piedra para guardar el grano, que era su sustento de alimentación.
2: Was wurde hier alles gespeichert? Welche Lebensmittel wurden hier gespeichert?
3: Principalmente cebada, trigo.
4: Sie hatten meistens Getreide, verschiedene Getreide, auch andere Werkzeuge.
3: No hay graneros colectivos ni individuales en ninguna otra isla. Esto es un.
4: Es gibt überhaupt keine auf der anderen Insel. Und das ist der Kollektiv Silo. Warum wir auf Gran Canaria sowas haben, ist, weil das Agrikultur das Wichtigste für das Essen von unseren Ureinwohnern war.
3: Pero aquí había un desarrollo mayor.
2: Heißt das auch, dass die ersten Ureinwohner nach Gran Canaria kamen, bevor sie auf die anderen Inseln kamen?
3: No, creemos que hubieron diferentes oleadas de migraciones o que los trajeron aquí a las islas y diferentes pueblos se establecieron en diferentes islas.
4: Es waren verschiedene Personen, die hierher in die kanarische Insel angekommen sind. Und jede Gruppe hatte verschiedene Kenntnisse. Die Ureinwohner, die hier auf Gran Canaria gewandert sind, waren Leute, die Agrikultur kannten. Und deswegen haben die diese Art von Arbeit entwickelt.
3: De edificaciones, los graneros colectivos, y los implantaron aquí.
2: Warum hatten sie diese Silos hier so hoch in den Bergen eingerichtet? Hatten sie Angst, dass es Eroberungskriege gibt?
3: Tenemos que pensar que ellos son gente que viene de fuera y que vienen por unos motivos bélicos también probablemente. Y entonces se instalan aquí y para ellos es muy importante.
4: Die sind Leute hierher angekommen, weil sie weg wollten von woher sie früher waren. Und sie hatten wahrscheinlich auch Angst vor Kriegen. Und damals, es gab, wie jetzt natürlich, es gab viel Bewegung um die Insel herum, weil wir sind auf dem Kreuz von Afrika, Amerika und auch Europa. Und deswegen, die wussten, dass ein Risiko war. Deswegen haben sie so hoch gefahren.
3: Entonces, pues, evidentemente, sí había bastante gente que venían de fuera.
2: Man weiß aber nicht genau, wann die kamen.
3: Sí, se sabe, más o menos, tenemos fechas de Carbono 14 alrededor del siglo I, II antes de Cristo, más o menos.
4: Etwa erste, zweite Sikel bevor Christus.
3: Hier kann man allein kommen. Wir haben diese Tafeln mit Information in Spanisch, Englisch und auch in Deutsch. Und auch man kann eine Gruppe kommen mit einer Führung.
2: Und Sie haben gemerkt, dass die Jelly auch Deutsch kann, wenn sie nur will, die Jelly. Nur ein paar Kilometer weiter befindet sich in Caldar die Höhle Cueva Pintada. Auch sie ist ein Zeugnis der Ureinwohner von Gran Canaria und zeigt vor allem die Kunst der ersten Insulaner. Wir wollen Ihnen in dieser Tour auch die Orte zeigen, die nicht jeder Tourist auf dem Urlaubsplan zumindest als erstes hat, wenn er auf Gran Canaria ist, die aber eigentlich das wahre Gesicht der Insel sind. Kleine Städte und auch die Menschen im Landesinneren. Unsere nächste Station ist Caldar, dessen Zentrum inzwischen unter Denkmalschutz gestellt wurde. Die Hauptkirche von Santiago de Caldar zählt zu den schönsten Kirchen der Kanarischen Inseln. Sie schlägt quasi eine Brücke zwischen dem Barock und der frühen Neoklassik des Archipels. Im Zentrum der große Platz mit hunderten Lorbeerbäumen. Aber ein Baum, der spielt die erste Geige, obwohl er versteckt im Rathaus ist. Es ist auch kein Baum, sondern streng genommen eine Pflanze. Der Drachenbaum, der älteste der Insel, befindet sich im Hof des Rathauses. Maria Lescano hat ihn mir gezeigt.
4: Die Drachenbäume gehören zu unserer Pflanzenwelt. Die sind einheimische Pflanzen. Trotzdem konnte man auch noch solche Pflanzen auf die Makaronesik-Insel, Madeira, Cap Verde, manchmal in Portugal. Wir haben eine nette Legende darüber. Vor langer Zeit, wenn in einer kanarischen Familie ein Mädchen geboren ist, die Eltern haben draußen einen Drachenbaum gepflanzt. Ganz am Anfang, ein Drachenbaum sieht wie Yucca aus. Stamm und lange Blätter. Also ab 15 Jahren kommen die ersten Zweige. Das heißt, zum Wissen, wie alt ein Drachenbaum ist, wir zählen die Zweige. Also, wenn ein junger Mann eine junge Fräulein zum Heiraten finden wollte, er musste nur eine Runde durch die Gartens machen und da, wo ein Drachenbaum mit Zweigen war, da war ein junges Mädchen zu heiraten. Aber hat sich erledigt. Jetzt, wenn wir heiraten möchten, wir fragen, wie viel Geld hast du in deinem Konto, wie viel Ferraris.
1: Buenas noches, mi amor.
2: Dieser Ort, wo wir sind, Caldar, ist das typische Ort für Gran Canaria. Sehr eng bebaute, an den Hängen diese oft quadratischen Häuser.
4: Hast du gemerkt, wenn wir in Caldar gefahren sind, alle bunte Häuschen drauf, sieht so aus wie Legoland? Jemand hat mit Legos gespielt.
2: Ja, einfach verteilt, kreuz und quer.
4: Das ist natürlich nicht die traditionell richtige Architektur. Was du jetzt hier in die Innenstadt finden kannst, schon. Das ist typisch kanarisch, die Altstadt. Und tatsächlich, als Kuriosität, Caldar war die erste Hauptstadt auf Gran Canaria vorher als die Eroberung. Die Eroberung war in 1483, also der prähispanische Hauptstadt. Das heißt, unter diese Häuschen, da wo die Fundamente sind, man kann immer noch eine ganze Menge archäologische Objekte finden. Darum, wir haben auch die bekannte Höhlenmalerei, eins von den wichtigsten archäologischen Fundstätten auf Gran Canaria.
2: Diese Schönheit erschließt sich nicht sofort. Man kommt rein, man könnte denken, man ist in der arabischen Welt oder auf Malta oder eben hier vis-à-vis in Marokko, Mauretanien. Diese Würfelhäuser, ja, die sehen erstmal nicht so schön aus.
4: Ich bin damit einverstanden. Es ist manchmal so, du bist in der Autobahn, Nordstraße und du siehst die Städtchen von weit und du denkst, ach, das sieht aber schrecklich aus. Darum, man muss in jede Gemeinde rein und ein bisschen spazieren gehen, die als Städtchen sehen, mit den Einheimischen sprechen, ein Kaffee in ein Lokal trinken. Dann kann man viele Überraschungen haben. Die Städtchen sind wirklich schön.
2: Sie sind schön, mit diesem kleinen Plaza Mayor heißt wahrscheinlich bei euch, dieser Rathausplatz, Hauptplatz.
4: Genau, und diese Kirche, die du draußen gesehen hast, hat als Schutzpatron der heilige Jakob, Santiago. Wir haben einen heiligen Jakob weg auf Gran Canaria. Fängt im Süden der Insel an, geht durch die Insel und die Ende von diesem Jakobweg ist hier, in Caldar. Man kann viele Möglichkeiten auf Gran Canaria machen.
2: Auch kulinarisch kann man hier noch richtig spanische Küche kriegen.
4: Und kanarisch, wir haben auch unsere Sachen. Tatsächlich, heute machen wir ein nettes kanarisches Mittagessen. Alle Produkte hat man hier kultiviert, alle Sachen sind von der Insel. Also heute essen wir pur kanarisch in eine richtige Finca. Finca heißt Bauernhof auf Deutsch. Das wäre die Übersetzung.
2: Was wird es da geben? Was ist typisch kanarisch?
4: Zum Beispiel, wir haben als Hauptgericht Ropa Vieja de Cochino Negro. Ropa Vieja ist so wie eine Mischung, wie ein Eintopf, aber trocken mit Kirscherbsen, Kartoffel, Fleisch. Und heute essen wir das mit schwarzem Schweinfleisch. Das ist ein heimisches Schwein von der Kanarischen Insel.
5: Was gibt es noch?
6: Die kleine kanarische Kartoffel mit Knoblauchsoße, mit dem Mojo.
5: Papas arrugadas con Mojo.
2: Zum Dessert, was wäre typisch kanarisch?
5: Zum Beispiel, wir machen Gofio-Mousse. Gofio ist Maismehl.
2: Noch ein Wein von den Inseln.
5: Natürlich. Wenn jemand mich fragt, ob der kanarische Wein gut ist, ich sage immer, der kanarische Wein ist interessant. Fertig, aus. Wir haben unsere einheimischen Rebsorten. Zweites, vulkanische Erde. Drittes, hier scheint die Sonne 350 Tage am Jahr. So reifen die auch ganz anders. Man darf wirklich die kanarische Wein mit anderen Weinen nicht vergleichen. Es ist einmalig.
2: Guter Wein, das beste Mittagessen dieser Reise. Ich war absolut überrascht gewesen, dass auf Gran Canaria auch Kaffee angebaut wird. Nicht in großem Umfang, aber doch auf einer kleinen Farm im Agueltetal im Landesinneren. Die Finca La Laja ist der einzige Ort in Europa, an dem man Kaffee anbauen kann. La Laja bedeutet so viel wie ja die Platte. Der Name stammt von einem gigantischen Felsbrocken aus Vulkangestein, um den herum eben die Finca errichtet wurde, einst vor vielen, vielen Jahren. Wir reden gleich darüber in der Bodega Los Barales. Da traf ich nämlich den Betreiber der Farm, Victor, und einen der Stammgäste. Es ist wohl, na klar, unsere charmante Maria.
7: Soy Víctor Lugo Jorge, gerente de Finca La Laja, Bodega Los Berrazales, presidente de la Asociación de Agricultores del Café de Agaete, y estamos, nos encontramos en Finca La Laja, Bodega Los Berrazales.
5: Dice, charmante man mit blauen Augen ist Víctor. Víctor, meint, ist der Chef von diesem Bauernhof. Soweit, der Chef ist der Vater, aber naja, ist auch der Präsident von der Gesellschaft von Bauern von hier, von Agaete. Diese Finca gibt es schon seit 200 Jahre. Die kultivieren Kaffee, die haben Weinanbau, die haben subtropische Früchte. Und er hat das so gedacht, dass auch die Besucher von Gran Canaria das besuchen können. Die können auch ein bisschen von unseren einigen Produkten probieren. Die können auch eine richtige kanarische Familie kennenlernen. Und das ist die Idee, sag mal so, von dieser Finca und von seinem Betrieb.
7: Una finca típica canaria con una familia canaria y probando productos canarios. Somos el único sitio de Europa y el sitio más al norte del mundo donde se cultiva café.
5: Hast du irgendwann irgendwo in Nordeuropa Kaffeepflanzen gesehen?
2: Nee.
5: Klar. Und warum nicht? Weil das einfach so kalt ist. Die Kaffeepflanzen sind wie ich. Die mögen die Hitze, aber die vertragen schlecht die Sonne. Das heißt.

0: In diesem Tal gibt es ein bestimmtes Mikroklima, die Temperatur ist ideal und darum kann man diese tolle Arabica typica, das ist die Kaffeeart, also kultivieren. Tatsächlich, gerade das ist die einzige Siedlung in Europa und über die Äquator, wo man Kaffee kultivieren kann, weil die Konditionen sind super.
1: Das heißt, das einzige Kaffeeanbaugebiet nördlich des Äquators?
0: Eigentlich schon mit einer echten Produktion. Zu Hause kannst du auch im Wohnzimmer eine Kaffeepflanze haben, oder? Aber das kann man nicht Produktion nennen.
2: Fruta y muy persistente en boca. Y lo que estamos intentando es crear cultura en el café.

0: en tiendas especializadas y tienda gourmet. Pero nuestra filosofía es hacer una economía circular y conseguir que los alemanes vengan a descubrir Gran Canaria.
1: Sein Kaffee kann man nicht überall finden. Das ist wenig Produktion. Es ist auch so tolle Qualität mit auch einem bestimmten Preis. Darum kriegt man nur in bestimmte Gourmet-Geschäfte. Und die finden das auch gut, weil die versuchen auch, dass die Leute, nicht nur die Einwohner, die Besucher auf Gran Canaria hierher vorbeikommen, die kennen diese Seite, die kennen diese Ecke von Agaete, die haben Kontakt in der Finca und natürlich, die können das hier bekommen. Also die Hauptsache ist auch, Gran Canaria zu zeigen durch die Gastronomie und durch diese Kaffee.
0: Es una finca de frutas tropicales. Es una finca típica canaria con una familia canaria y probando tus productos canarios. Todo tipo de frutas tropicales, mangos, papayos, aguacate.
1: Sicher hast du gemerkt, wenn wir reinkamen, gab es eine ganze Menge Orangen. Diese tolle Orangen, die Washington Nabel, die sind so saftig und gut. Aber wir haben Mangos, wir haben Bananas, wir haben Guavas, wir haben Papayas, Avocados. Also in diesem Tal wachsen eine ganze Menge subtropischer Früchte und die sind wirklich super. Hast du selber die Mangas probiert? Tatsächlich, wusstest du, dass hier bei uns Mango und Manga sind? Mango mit U sind die männlichen Früchte. Manga mit A sind die weiblichen Früchte.
2: Ich wusste gar nicht, dass es zwei verschiedene gibt.
1: Doch, weißt du, welche schmecken besser?
2: Ich nehme an, die weiblichen?
1: Natürlich. Nee, aber ich kann das wirklich erklären. Nicht, dass jetzt alle Herren böse auf mich sind. Die Manga ist ein bisschen größer, kann man auch sofort identifizieren. Also die männlichen sind kleiner. Und die Mango, also die männlichen Früchte, haben eine ganze Menge, was sind die Gänzschwänzen, die Zähne. Darum die Manga kann man besser essen. Du kriegst gar nicht Schwänzen, die Zähne. Aber die beiden schmecken wirklich gut. Das wäre die größte Unterschied.

0: ¿Qué es Wieshause? Auch noch besser.
1: La capilla ha sido un sitio que mis padres han hecho.
0: Seine Eltern sind wirklich katholisch. Die haben auch ganz besondere Hingabe für die Patronin, die drin ist. Die heißt Maria, Maria Kiefer, Virgen del Pino, ist die Patronin auf Gran Canaria. Und die Eltern von Victor wollten sich bedanken. Und die wollten sich bedanken, weil die meinen, die sind froh, die haben alles, was man braucht im Leben, Gesundheit, Familie. Also als Dankeschön hat man diese Kapelle gebaut. Es ist doch besonders für die Familie, es ist wie ein Symbol. Und da hat man schon bestimmte Sachen auch gemacht, so wie Hochzeiten, hat man Kinder getauft und so weiter. Normalerweise sagt er, ich war dreimal schon drin verheiratet. Also das heißt, die Kapelle funktioniert nicht ganz. Ich weiß nicht, warum, heute hat er das gar nicht gesagt. Vielleicht ist er heute peinlich, süchtig, weiß ich nicht. Er hat viel Humor natürlich.
2: Es geht ihm gut, ja.
1: The next married is his Maria. The next
2: heritage. Yes.
0: Er will mich heiraten, aber das kann ich dir doch erklären. Sein Vater hat mich praktisch adoptiert. Das heißt, in Zukunft, die Finca gehört zu mir. Ich kriege die Finca. Und hat gedacht, okay, ich heirate die Maria, dann kann ich auch die Finca haben. Aber das kann er wohl vergessen.
2: Du wirst die Finca alleine haben.
0: Genau. Ich brauche keinen Mann. Die Finca reicht mir. Und die Mangas und die Kaffee und alles. Und auch noch die Wein.
3: Wobei ich mir schwer vorstellen kann, dass diese feurige Maria lange einsam bleiben würde auf dieser Finca. Den Regenbogen am Himmel, den werden Sie auf der Insel eher selten sehen, weil Regen sehr selten ist. Die Regenbogenflagge allerdings doch schon öfter, denn Gran Canaria ist eines der beliebtesten Urlaubsorte für die Gay-Szene in Europa. Die Insel bietet auch eine große Auswahl von Hotels und auch Ferienwohnungen an, die eben dieses Etikett Gay-Friendly oder auch Gay-Only tragen. Aber natürlich ist jeder willkommen. Auch diese Urlauber hier, die Stefanie Werger im Süden der Insel beobachtet hat.

0: Gran Canaria ist Sonne, Strände, okay, es ist wahr, wir haben das, wir genießen das auch.
1: Ich suche einen großen, schwarzgelockten Insulaner. Ich suche einen spanischen Hühnen in den Dünen.
0: Wenn man Lust auf Party hat, hast du auf Gran Canaria. Willst du Ruhe, kannst du auch einen Aufenthalt auf die Berge finden. Willst du direkt am Strand? Wir haben das. Also nicht die schönste, alle Inseln sind schön und Schönheit ist auch relativ, aber irgendwie die vielfältiger werde ich doch beschreiben. Natürlich, das ist meine Meinung als Einwohner von Gran Canaria.

0: Die Dünen sind sehr beeindruckend, obwohl man meint, das ist durch die Erosion. Das hat ein Tsunami gemacht und dieser Tsunami hat diesen Sand über unsere Küste gedrückt. Und das ist wirklich ein Naturschutzgebiet. Dazu gehört unsere Palmenhain, dazu gehört unsere Biotop oder Lagune. Und tatsächlich, Kolumbus hat da Wasser genommen in seine letzte Reise in 1502.
1: Ansonsten aber auch schwarze Strände. Darf man nicht erschrecken. Es ist wie Teneriffa im Norden, gibt es ja auch schwarze Strände, wo auch das Wasser sehr schwarz aussieht, wenn es auf Land fällt.
0: Und keine Sorgen, das macht nicht schmutzig und das sind auch keine Monster. Tatsächlich, ich weiß nicht, ob das stimmt, aber die Kanarios meinen, da am Strand, wo schwarz ist, kriegst du die Farbe schöner und schneller, bist du brauner schneller. Aber ich denke, das ist eine Legende, wir haben keine Garantie.

0: Einsatz los.
1: Flamenco Turistica auf Gran Canaria. Der Flamenco ist hier gar nicht zu Hause auf der Insel, aber die Amigos, die gibt's schon. Für alle Verliebten ist der Strand rund um den Leuchtturm von Maspalomas sicher der ideale romantische Ort, den mir ebenfalls Maria gezeigt hat.
2: Das ist die 19. Jahrhundert-Leuchtturm. Das ist wirklich ein Symbol. Die Leuchtturm ist noch aktiv. Das funktioniert immer noch.
1: Also Einwanderer aus Afrika sind einst. Wann sind Sie hierher gekommen nach Gran Canaria?
2: Das ist die Frage. Damit kommen die Experten nicht klar. Wer weiß man Bescheid? Afrikaner. Wie und wann weiß man nicht Bescheid. Vielleicht die bekannteste Theorie ist eine Deportation. Die Roma haben die hier deportiert. Tatsächlich, die haben das damals gemacht. Wenn die schon in Nordafrika gewesen sind, die hatten unheimlich viele Probleme mit diesen Berbers und die haben vielleicht die deportiert. Manche Experten meinen, vielleicht Expeditionen kamen schon vorher als Christus.
1: Sie haben die Sprache zum Teil mitgebracht, weil wir haben ja spanische Sprache, aber mit Wurzeln aus Afrika.
2: Immer noch kann man merken in bestimmte Sachen von unseren Worten oder von unserem Spanisch, wir sprechen ein bisschen anders Spanisch, dass irgendwie von den alten Kanaren was geblieben ist.
0: Ole.

0: Gran Canaria, gleich neben Afrika. Und wir heute da. Ich war auf dieser Reise in Las Palmas untergebracht. Der Hafenort, naja, der ist nicht gerade so einladend auf den ersten Blick. Erstens die Hafenanlagen, naja, doch schon etwas für Industrieromantiker. Dafür aber die schmalen Gassen und auch zum Beispiel das Kolumbus-Museum, sehr sehenswert. Was es da mit Kolumbus auf den Kanaren auf sich hat, sagen wir Ihnen mal in einer anderen Radioreise. Sie müssen aber wissen, dass es im Juli und August hier immer bewölkt ist in Las Palmas. Die dichten Wolken, die hängen über der Stadt und der Passatwind treibt auch mal wieder neue feuchte Luft hier gegen die Berge. Also deswegen, wenn Sie Sonnenanbeter sind, fahren Sie eher in den Süden. Aber ansonsten, Las Palmas ist sehr, sehr schön zum Urlauben, vor allem auch, wenn Sie etwas erleben wollen. Wenn Sie einen urigen Strand mögen, den gibt es da auch, und zwar Las Canteras. Und auch wenn Sie gern Sport treiben, es gibt eine sehr, sehr lange Joggingstrecke entlang der Küste von Las Palmas, auch mit Fitnessanlagen unter freiem Himmel, auf denen die Insulaner ihre Traumkörper formen und stellen. Und eine Frage bleibt noch ganz am Ende, die wird uns gleich Maria beantworten. Gran Canaria. Es heißt ja Gran Canaria und dennoch ist es nicht die größte Insel der Kanaren.
1: Ach, mit unserem Namen sind so viele Legenden und so viele Geschichten. Stimmt, Gran Canaria, aber wir sind nicht die größte. Man meint, am Anfang der Name war Canaria, okay? Nur Canaria. Und vielleicht, weil bestimmte Inseln waren unbekannt. Zum Beispiel Teneriffa war noch erobert nach Amerika. Also im Vergleich mal, unsere Insel war schon in 1483. Vielleicht dachten diese Europäer, dass unsere Insel die größte war. Darum Gran Canaria. Andere Experten meinen, das hat mit unserem Temperament zu tun, als diese alten Ureinwohner viel Resistenz gegen die Spanier hatten. Wir wissen nicht ganz genau hundertprozentig warum, aber stimmt, wir sind nicht die größte Insel. Ungefähr 1560 Quadratkilometer.

0: Von der Jahreszeit her würde ich ja vor allem im Winterhalbjahr auf die Kanaren fliegen, weil im Sommer kann ich es auch in Europa schön haben. Und trotzdem kommen viele im Sommer nach Gran Canaria generell auf die Kanaren.
1: Klar, bei uns Hochsaison Winter ist. Normal. Wie ist das Wetter in Deutschland? Im Winter?
0: Nasskalt.
1: Ich kenne das. Ich habe in Dortmund gelebt.
0: Oh, schrecklich.
1: Also, ich kenne das. Ja. Und die Nordeuropäer mögen sehr gerne unsere Temperatur, diese tolle Zeit, so angenehm, nicht so kalt, nicht so heiß. Meine Lieblingssaison ist tatsächlich Frühling. Und das hat mit meinem Hobby zu tun. Die Pflanzen, die Blumen. Es blüht alles so schön.
0: Im Winter ganz selten auch Schnee auf den Bergen nur.
1: Die Insel ist nicht ganz, circa 2000 Meter hoch. Und da ab und zu gibt es Schnee. Schnee ist für die Kanarios wie ein Feiertag. Normalerweise, das kommt in der Nacht. Dann, das heißt, die nächste Tag sehen sie kein Mensch auf die Straße. Kein Zimmermädchen im Hotel, kein Kellnerrestaurant. Die Kinder gehen nicht in die Schule. Die Hühner haben keine Eier. Wo sind alle? Auf die Berge. Die Tradition. Sie machen einen Schneemann auf dem Dach vom Auto. Sie fahren richtig schnell nach Hause zurück. Und unterwegs hupen sie und winken sie so alle Leute. Das macht viel Spaß.
0: Und wir Teutonen freuen uns über jeden Sonnenstrahl. Sie müssen sicher lachen darüber, ja, wenn wir hierher kommen.
1: Sehen Sie? Und darum lachen auch unsere Besucher, wenn die sehen diese Kanarios mit so einer großen Freude mit Schnee.
0: Sie haben ja lange in Deutschland gelebt.
1: Nein, nur ein paar Monate. Aber das hat viel beigebracht, muss ich sagen.
0: Da Sie sprechen ja ein tolles Deutsch.
1: Ach, danke, ich habe aber viel vergessen. Und die Deklination ist wirklich ein Altraum. Meine Altträume sind auf Genitiv. Hola?
0: Hola. Der Dativ ist im Genitiv sein Tod oder so ähnlich. Maria, sie spricht fabelhaft Deutsch und genauso gut Englisch. Einfach ein toller Guide. Insofern fiel der Abschied gar nicht so leicht. Mit gesunder Bräune im Gesicht und ja etwas auch zugelegten Kilos, ja, weil das Essen war auch sehr schön gewesen. Da setze ich mich in den Flieger in Richtung Heimat. Aber Sie, meine Damen und Herren, können doch gern Ihren Kanarienurlaub verlängern mit uns. Von Gran Canaria aus bringt Sie eine andere Radioreise rüber nach Teneriffa. Von da aus geht's mit uns nach La Palma. Auch das bieten wir Ihnen an. Und auch Lanzarote haben wir bereits besucht und können Ihnen diese Insel wirklich sehr, sehr empfehlen. Generell Urlaub auf den Kanaren mögen wir sehr. Eine andere Radioreise fliegt mit Ihnen quer über die Inseln dieses Archipels. www.radioreise.de. Hier gibt es alle Podcasts und zu vielen Sendungen auch die Blogs mit Fotos und Texten. Sie finden uns auch bei Facebook, Instagram und überall da, wo es gute Podcasts gibt. Zum Abschied sage ich Goodbye, Au revoir, Ciao, Hey, Grüezi, Das Vidania, Wislat, Das Ledanau, Ayuwamba, Avidaloge, Ade, Salam Aleikum und Shalom und vor allem Adios.
1: Esta ha sido una entrevista estupenda con Alex para Radio Reisen. 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

0: künftig geschlossener auftreten. Außerdem wollen sie durch Frühwarnsysteme besser vorbereitet sein. Das teilten die Mitgliedsländer nach einer Videokonferenz der Innenminister mit. Vergangene Woche waren insgesamt rund 72.000 Migranten in die spanische Nordafrika-Exklave Ceuta gelangt. Rund 70.000 von ihnen sind inzwischen nach Marokko zurückgekehrt. Aus Madrid berichtet Julia Macher.
1: Spanien sieht sich gestärkt. Alle EU-Partner hätten die schnelle Reaktion und das effiziente Krisenmanagement gelobt, so der Innenminister. Nachdem vergangene Woche Zehntausende Migranten schwimmend und kletternd in die spanische Exklave Ceuta drängten, hatten mehrere Länder Madrids liberale Einwanderungspolitik dafür verantwortlich gemacht.
0: Die Serie von Enthüllungen über alarmierende Hackerfähigkeiten führender KI-Modelle reißt nicht ab. Jetzt ertappten britische Sicherheitsforscher künstliche Intelligenz beim Versuch, in Eigeninitiative eine Schwachstelle in öffentlich zugänglicher Software einzuschleusen. Um damit durchzukommen, versuchte das KI-Modell der Entwicklerfirma Anthropic sogar, per E-Mail einen zuständigen Menschen zu manipulieren. Der massiv in der Kritik stehende FIFA-Präsident Infantino hat für heute zu einer Krisensitzung des Weltverbands nach Marokko geladen. Das berichten englische Medien. Zu dem Treffen habe Infantino wichtige Mitarbeiter in die Hauptstadt Rabat beordert. Allerdings sei völlig unklar, was der FIFA-Chef genau besprechen will. Infantino hatte zuletzt für Empörung in der Fußballwelt gesorgt, als seine Pläne bekannt wurden, WM-Rechte an Investoren zu verkaufen.

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1: Ich bin Hendrik Daum. Einen schönen guten Morgen. Die EU-Staaten wollen nach ihrem Streit über die Migrationskrise in Ceuta künftig geschlossener auftreten. Außerdem wollen sie durch Frühwarnsysteme besser vorbereitet sein. Das teilten die Mitgliedsländer nach einer Videokonferenz der Innenminister mit. Vergangene Woche waren insgesamt rund 72.000 Migranten in die spanische Nordafrika-Exklave Ceuta gelangt. Rund 70.000 von ihnen sind inzwischen nach Marokko zurückgekehrt. Die Serie von Enthüllungen über alarmierende Hackerfähigkeiten führender KI-Modelle reißt nicht ab. Jetzt ertappten britische Sicherheitsforscher künstliche Intelligenz beim Versuch in Eigeninitiative, eine Schwachstelle in öffentlich zugängliche Software einzuschleusen. Um damit durchzukommen, versuchte das KI-Modell der Entwicklerfirma Anthropic sogar, per E-Mail einen zuständigen Menschen zu manipulieren. Die schwarz-rote Koalition trifft derzeit Vorkehrungen für eine Neuauflage des Zivildienstes, und zwar für den Fall, dass die Wehrpflicht wieder eingeführt werden muss, um genügend Soldatinnen und Soldaten zu rekrutieren. Linke und FDP kritisieren das. Linken-Chefin Schwertner warnte, ein verpflichtender Zivildienst könnte tariflich bezahlte Arbeit im Sozialbereich verdrängen. Und FDP-Generalsekretär Hagen sagte, die Pläne zeigten, dass die Bundesregierung kein Vertrauen habe, die Sollstärke der Bundeswehr durch Freiwilligkeit zu erreichen. FIFA-Boss Gianni Infantino hat Medienberichten zufolge für den heutigen Mittwoch zu einer Krisensitzung des Weltverbands nach Marokko geladen. Der heftig in der Kritik stehende FIFA-Boss, heißt es, habe wichtige Mitarbeiter zu einem Treffen in die Hauptstadt Rabat beordert. Allerdings sei völlig unklar, was er dort genau besprechen wolle. Infantino hatte zuletzt für eine Welle der Empörung in der Fußballwelt gesorgt, als seine Pläne bekannt wurden, WM-Rechte an Investoren zu verkaufen.
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8: Und da hängt wieder eine Gewitterwand überm Osten, über Brandenburg, über Sachsen noch ein bisschen, über Sachsen-Anhalt, Mecklenburg-Vorpommern. Da kann es überall momentan gewittern. Aber in Baden-Württemberg, beim Patrick in Bad Wurzach, da sieht's richtig gut aus. Komplett blauer Himmel zum Start in den Tag. Ja, es wird auch sommerlich, also da kann man nichts gegen sagen. Es gibt mehr Sonne als Wolken, definitiv. Heute Nachmittag aber wieder regional Schauer und Gewitter im Osten und im Südosten. Da können die wieder unwetterartig werden. Die Höchstwerte heute bei 23 Grad ganz im Norden und 36 Grad im Süden. Morgen bleibt im Südosten deutlich unbeständiger. Ansonsten Sonne und Wolken im Mix und das bei bis zu 31 Grad.
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9: Ich bin Angela Kress. Guten Morgen. Vor allem die Industrie klagt ja über im internationalen Vergleich hohe Strompreise. Bundeswirtschaftsministerin Reiche rechnet aber damit, dass man spürbare Entlastungen erst in den 2030er Jahren sehen werde. Tine Klimach berichtet.
10: Energiewende ja, aber die Kosten sollen gesenkt werden, weil steigende Energiepreise den Wirtschaftsstandort Deutschland belasten, sagt Ministerin Reiche. Das Kabinett hatte dazu eine Reform des erneuerbaren Energiengesetzes sowie ein Netzpaket auf den Weg gebracht. Bundestag und Bundesrat müssen das aber noch absegnen. Ihr Ziel sei mehr Markt und weniger Dauerförderung, so Reiche.
9: Britische Sicherheitsforscher haben eine neue alarmierende Fähigkeit von künstlicher Intelligenz entdeckt. In einem Test versuchte ein KI-Modell nicht nur öffentlich zugängliche Software zu hacken, sondern auch einen Menschen per E-Mail zu manipulieren. Demnach erschuf das Modell der Firma Anthropic dafür Fake-Identitäten und versendete Phishing-Mails. Die Forscher hatten eigenen Angaben zufolge nicht erwartet, dass die KI sich gegen Menschen richten würde. Der Hauptgeschäftsführer der Bundesvereinigung der Deutschen Arbeitgeberverbände, Kampeter, hat kritisiert, dass die geplante Abschaffung der abschlagsfreien Frührente schon wieder in Frage gestellt würde. Das mache ihn fassungslos, so Kampeter gegenüber der Bild-Zeitung. Wer Arbeitsplätze in Deutschland halten wolle, der müsse den Sozialstaat jetzt zwingend reformieren. Der massiv in der Kritik stehende FIFA-Präsident Infantino hat für heute zu einer Krisensitzung des Weltverbands nach Marokko geladen. Das berichten englische Medien. Nach heftigem Widerstand hatte er seine Pläne zum Verkauf der Fußball-WM an Investoren begraben. Dennoch formiert sich vor allem in Europa heftiger Widerstand gegen ihn. Was er heute genau besprechen will, ist unklar.
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8: Freunde, wir müssen heute über die Wärme reden. Das geht so nicht mehr weiter. Ich kann nachts nicht schlafen bei so einer Wärme. Oh, es ist anstrengend, oder? Aber ich habe eine Idee, wie wir es uns ein bisschen kühler machen. Reden wir gleich drüber in einer Viertelstunde. Vorher gibt's noch das Tagebuch der großen Hits. Und ich wünsche Ihnen einen schönen guten Morgen.

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1: 5. August 1991. Katya Nye ist mit Summer Dreamin' neu in den Charts.

Kate Markowitz ist die Musik in die Wiege gelegt. Ihr Vater Richard Markowitz schreibt Musik für Film und Fernsehen. Vor allem für Krimiserien ist er bekannt. Die Titelmelodie von Columbo ist zum Beispiel von ihm. Kate tritt in seine Fußstapfen. Sie schreibt Songs für Künstler auf der ganzen Welt und steht auch gerne selbst auf der Bühne und singt, aber lieber im Hintergrund. Sie ist Background-Sängerin von Billy Joel, Randy Newman und vielen mehr. Aber um die Rechnungen zu bezahlen, muss man auch manchmal Jobs annehmen, bei denen der eigene Name gar nicht vorkommt. Werbejingles produzieren. Für den europäischen Markt soll es eine eingängige Melodie zu einem Bacardi-Getränk sein. Und die Melodie ist so eingängig, dass sie von ihrem Label gebeten wird, daraus doch bitte einen ganzen Song zu machen. Also veröffentlicht sie aus diesem Bacardi-Jingle am Ende einen ganz neuen Song. Bacardi Feeling wird zu Summer Dreamin'. Unter ihrem Pseudonym Katya Nye wird diese Nummer in Europa veröffentlicht und wird ein Hit. Come on.

0: Guten Morgen hier bei Schwarzwald Radio. Sagen Sie mal, wie kühlen Sie sich eigentlich noch ab?
1: Wie kühle ich mich bei Hitze ab? Mit einem kalten Bier.
2: Trinken, viel trinken.
3: Setze ich mich auf die schattige Seite von meiner Dachterrasse.
4: Im See, weil der See bei mir nur 15 Minuten entfernt ist.
3: Oder wenn ich in der Stadt bin, gehe ich irgendwo auf ein kühles Getränk und setze mich da in den Schatten.
5: Eis essen und viele Eiswürfel ins Getränk.
6: Und hüpfen ins Meer.
0: Gut, das ist von hier zumindest relativ weit weg. Aber ich habe eine Idee. Vielleicht können wir uns ja mit ein paar Songs so ein bisschen abkühlen, in denen es um Eis geht oder um Kälte. Vielleicht haben Sie ja da eine Idee. Schicken Sie die einfach rüber. 0173 104 33 33, unsere WhatsApp-Nummer. Freue ich mich auf Ihre Sprachnachrichten. Und vielleicht wird es heute Morgen auch ein Eiskaffee.

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7: Und da geht's ins nördliche Sachsen-Anhalt nach Tangermünde zur Michelle. Fühlt sich auch schon nach Sommer an, sagte, ja, das hatten wir ja in den letzten Tagen sehr oft, dass es sich nach Sommer angefühlt hat. Und es wird auch wieder sehr, sehr heiß heute. Wir haben zwar ein paar Wolken da, es können einzelne Schauer und Gewitter dabei sein, vor allem Richtung Osten und Südosten. Da kann es örtlich auch ziemlich heftig werden. Trotzdem, Temperaturen bis zu 36 Grad, das ist wieder sehr, sehr heiß. An den Küsten oben so 23 bis 26. Morgen dann, der Blick auf den Donnerstag, da wird es vor allem im Südosten und an der Nordsee sehr wechselhaft. Ansonsten bleibt es freundlich bei bis zu 31 Grad.
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0: Liebe Grüße und einen schönen Mittwoch hier aus dem Schwarzwald-Radio-Studio. Das Hühnchen hier und Ihre Musikwünsche, die gehen bei uns immer an die 0173 104 33 33, auch in Sachen Zahnputz-Oldie, den es übrigens gleich wieder gibt in ein paar Minütchen. Und vorher haben wir noch die K.O.
1: Guten Morgen, Kathi. Ich hätte mal wieder einen Wunsch. Das Lied habe ich lange nicht bei euch gehört und ihr seid der einzige Sender, der das jemals im Radio gespielt hat. Wie wäre es mal wieder mit Liaison Dangereux, Los Niños de la Parque? Ich wünsche dir einen schönen Tag.
0: Musik aus Belgien, geht los.
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2: Sollten Sie jetzt nicht alleine im Badezimmer sein, also mit Ehemann, Ehefrau, mit wem auch immer, können Sie als erstes zum frühen Morgen gleich mal einen Walzer tanzen. Obwohl, das kann man auch alleine, oder? Walzer tanzen ist eine gute Idee, macht sofort gute Laune und ich liefere Ihnen den passenden Zahnputz-Oldie genau 2 Minuten und 2 Sekunden lang und heute auf den Tag genau vor 70 Jahren auf Platz 1 der amerikanischen Charts und wir kennen ihn alle. Ganz lautes Mitsingen und mit Schunkeln ist gefragt, que sera, sera, ist Doris Day.

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5: In Berlin-Spandau beim Marco, gerade Weltuntergang, hat er gesagt, da hängen die Wolken tief und es gewittert. Ja, da oben hängt eben eine dicke Gewitterwolke auch über Mecklenburg-Vorpommern. Ist es gerade nass und im Rest Deutschlands sieht es eigentlich recht gut aus. Fast wolkenloser Himmel, zum Beispiel bei Jana in Bielefeld. Strahlender Sonnenschein schon um die Uhrzeit. Ja, und es wird wieder sehr, sehr heiß. Wir kriegen auch heute wieder um die 36 Grad. An den Küsten 23 bis 26, da ist es angenehmer. Morgen dann wird es vor allem im Südosten und an der Nordsee wechselhaft. Ansonsten bleibt es freundlich und es bleibt warm. Nicht mehr ganz so heiß. 31 Grad dann für den Donnerstag.
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6: Ich bin Angela Kress. Guten Morgen. Künstliche Intelligenz hat im Internet wieder Dinge gemacht, mit denen Forscher nicht gerechnet hätten. Und zwar in einem Test. Da hat eine KI Phishing-Mails verschickt und Verantwortliche mit einer Fake-Identität kontaktiert, um öffentlich zugängliche Software infizieren zu können. Reale Schäden gab es nicht und bei dem Test waren zum Beispiel Sicherheitsfilter bewusst deaktiviert. Die Forscher betonen aber, dass Cybersicherheit etwa für Unternehmen immer wichtiger wird. Bundeswirtschaftsministerin Reiche rechnet mittelfristig mit sinkenden Strompreisen in Deutschland. Spürbare Entlastungen werde man erst in den 2030er Jahren sehen. Reiche wies außerdem Kritik zurück, mit den Reformplänen werde die Energiewende ausgebremst. Ihr Ziel sei mehr Markt und weniger Dauerförderung. Sie sollen unter anderem Brandanschläge auf Asylbewerberheime verübt und Jagd auf Menschen gemacht haben, die sie für Pädophile hielten. Im Prozess gegen 7 mutmaßliche Mitglieder und einen Unterstützer der rechtsextremen Terrorgruppe Letzte Verteidigungswelle wird heute in Hamburg das Urteil gesprochen. Tanja Wagner berichtet.
7: Zur Tatzeit waren einige von ihnen gerade mal 14. Organisiert haben sie sich nach Erkenntnis der Ermittler über Chatgruppen. Experten zufolge zeigen Beispiele wie dieses eine neue Qualität der Radikalisierung. Die Rede ist von einer Rückkehr der Baseballschlägerjahre. Jugendliche würden sich inzwischen wieder deutlich schneller und früher radikalisieren.
6: Ein Millionengewinn ist in Italien erst im Müll gelandet und dann wiedergefunden worden. Eine Lottospielerin hatte nach einem Missverständnis ihren Gewinnschein weggeworfen. Der war 1 Million Euro wert. Wie die Nachrichtenagentur ANSA meldet, rekonstruierte die Müllabfuhr den Weg des Abfalls aus der Annahmestelle. Mitarbeiter durchsuchten stundenlang den Müll in einer Sortieranlage mit Erfolg.
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5: Schönen guten Morgen, ich wünsche Ihnen einen hübschen Mittwoch. Heute geht's bei Popcorn für alle um einen Film, der damals Millionen Menschen bewegt hat und der bewiesen hat, dass großes Kino gleichzeitig spannend, emotional und unglaublich wichtig sein kann. Ein Oscar-prämierter Hauptdarsteller, ein Thema, über das damals kaum offen gesprochen wurde und ein Titelsong, den jeder kennt. Ja, welcher Film das ist, das können Sie sich vielleicht jetzt schon denken. Popcorn für alle hier in 7 Minuten. Guten Morgen.

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2: Philadelphia war der erste große Hollywood-Film, der Schwule und die Ausgrenzung von AIDS-Kranken thematisierte. Bis dahin waren bereits allein in Amerika 250.000 Menschen an AIDS verstorben.
3: Mr. Beckett, wie geht's Ihnen? Was ist mit Ihrem Gesicht passiert?
4: Ich habe AIDS. Oh, ich brauche einen Anwalt.
3: Für eine Klage gegen Wyatt, Wheeler, Hellerman, Tetlow und Brown?
4: Sie haben AIDS diagnostiziert, als ich wegen einer Lungenentzündung in Behandlung war.
5: Hören Sie, Andy, jeder in diesem Zimmer ist Ihr Freund. Und wir haben das Gefühl, weil wir Sie so sehr respektieren, müssen wir ehrlich Ihnen gegenüber sein.
4: Entschuldigen Sie, bin ich etwa gefeuert?
2: Tom Hanks als Spitzenanwalt, der in seiner Kanzlei richtig Karriere machen kann und angesehen ist. Was er verschweigt, er ist schwul und hat HIV. Als das rauskommt, wird er unter einem Vorwand entlassen.
6: Wie würden Sie seine Arbeit als Anwalt beschreiben?
7: Woher soll ich das wissen? Ich habe doch nur für ihn gearbeitet.
6: War Ihnen je bewusst, dass die Seniorpartner Ihrer Anwaltsfirma Probleme hatten mit der Qualität von Andrews Arbeit, und zwar vor der Episode mit der fehlenden Akte?
7: Nein, das war mir nie bewusst.
6: Keine weiteren Fragen, Euer Ehren.
2: Dann braucht der Anwalt einen Anwalt. Überragend gespielt von Denzel Washington. Härter geht's nicht. Kurz bevor der AIDS-Kranke im Hospital stirbt, überbringt ihm der Anwalt die Botschaft, dass sie den Prozess gewonnen haben. Bruce Springsteen mit Streets of Philadelphia.

0: So, jetzt ist auch der letzte wach, oder? AC/DC Touch Too Much, natürlich hier bei Schwarzwaldradio. Guten Morgen!
1: Guten Morgen, Kathi. Du suchtest nach Musikstücken mit Eis und da fällt mir natürlich spontan Like Ice in the Sunshine ein. Ganz liebe Grüße und einen schönen heißen Tag.
0: Meine Liebe, das machen wir gleich. Ice in the Sunshine. Vorher gucken wir uns noch oder hören wir uns noch ein schönes Plätzchen hier bei uns im Schwarzwald an.
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3: Mitten im Kinzigtal steht ein Stück Schwarzwaldgeschichte, das viele gar nicht kennen. Die Burgruine Husen bei Hausach. Die alten Mauern erzählen von Rittern, Kämpfen und einer Zeit, in der Burgen die Landschaft geprägt haben. Heute ist der Aufstieg ein kleines Abenteuer. Und oben wartet ein Blick, der zeigt, wie wunderschön das Kinzigtal ist. Ein perfekter Stopp für alle, die gerne unterwegs sind und lieber kleine Entdeckungen machen, als nur die bekannten Fotospots abzuklappern.
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8: Der Moni aus Konz in Rheinland-Pfalz, ist es jetzt schon wieder viel zu warm. Ja, Moni, es wird auch noch ein Stückchen wärmer. Bis zu 36 Grad kriegen wir heute. Und ein paar Gewitter hängen im Osten zurzeit. Die bleiben auch noch ein Weilchen. Und dann gegen Nachmittag gibt es auch neue Gewitter. Kann auch teilweise unwetterartig werden. Aber wie gesagt, sehr, sehr heiß. Morgen dann gibt es wieder viel Sonne für alle. Und morgen wird es nicht ganz so drückend und nicht ganz so heiß. Morgen nur in Anführungszeichen um die 31 Grad.
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0: Rubbernecken, der Elvis natürlich hier bei Schwarzwaldradio. Guten Morgen! Gestern war es ein bisschen schwer mit unserem Urlaubsrätsel, ne? Tobis Undercover-Urlaub. Polen, da ist nicht jeder drauf gekommen. Aber heute mache ich es Ihnen wieder ein bisschen leichter, verspreche ich. 100 Schwarzwaldtaler gibt es zu gewinnen. Tobis Undercover-Urlaub hier in ein paar Minuten.
1: Guten Morgen, Kathi. Hier ist schon wieder der Robert aus Schwarz München. Ja, ich bin schon wieder mit meinem Taxi unterwegs, sammle die ersten Fahrgäste ein und hätte gerne was Fetziges von der Spider-Murphy-Gang. Was hältst du von Pferdigott Elisabeth? Danke dir und einen schönen Tag.
0: Habe ich auch schon ewig nicht mehr gehört. Machen wir natürlich.
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0: So ist es.

0: Tobi hat quasi hier in einer anderthalben Woche eine halbe Weltreise hingelegt. Der ist durch ganz viele Länder gecruised und sie haben immer fleißig mitgeraten, wo er gerade steckt. Und heute machen wir damit weiter. Tobis Undercover-Urlaub hier bei Schwarzwaldradio. Hören Sie gut zu. Wo ist er heute?
1: Ich glaube, ich habe heute den Fehler meines Lebens gemacht. Ich habe so einen Keks gegessen, von dem alle gesagt haben, ach, probier ruhig mal. Oh. Sagen wir es so. 10 Minuten später war ich mir ziemlich sicher, dass mich ein Fahrrad überholt hat, auf dem ein Hund saß. Kann aber auch Einbildung gewesen sein. Was allerdings definitiv keine Einbildung ist, hier fährt wirklich jeder mit dem Fahrrad. Kinder, Omas, Geschäftsleute. Ich glaube, wenn hier einer den Müll rausbringt, nimmt er dafür auch erstmal das Rad. Zwischendurch bin ich ständig über kleine Brücken gelaufen, weil überall Kanäle sind. Und später stand ich in einer alten Brauerei, die heute eine der beliebtesten Attraktionen des Landes ist. Na, wo bin ich?
0: Na, wo ist er? Der Tobi, wenn Sie eine Idee haben, dann teilen Sie Ihre Gedanken mit mir. 100 Schwarzwaldtaler gibt's zu gewinnen, wenn Sie rauskriegen, wo der Tobi steckt. 0173 104 33 33. Unsere WhatsApp-Nummer, da schnell eine Sprachnachricht hinschicken oder anrufen. Geht über WhatsApp oder über die 0800 504 33 33.

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8: Ist ein bisschen diesig, aber trotzdem schon ordentlich warm. Sagt die Miriam aus Castrop-Rauxel in Nordrhein-Westfalen. Und das wird noch ein Stück wärmer, 36 Grad, unsere Höchsttemperatur für den Mittwoch. Aber es gibt dann jetzt im Moment schon ein paar Gewitter im Osten und da kommen dann heute Nachmittag auch wieder welche hinzu. Es kann auch teilweise ziemlich heftig zugehen, bisschen unwetterartig. Und die Temperaturen, die gehen dann ein bisschen nach unten, sodass wir morgen am Donnerstag nur noch maximal 31 Grad kriegen. Also so ein bisschen durchatmen ist angesagt.
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9: Ich bin Angela Kress. Guten Morgen. Die Rentendiskussion hält an, vor allem die Pläne, die abschlagsfreie Frührente abzuschaffen, stoßen auf Kritik. Der Bundesverband der Arbeitgeber reagiert in der Bild entsetzt darüber, dass ein Kernpunkt des Pakets schon vor der Umsetzung in Frage gestellt wird. Katrin Müller berichtet.
10: Eine zukunftsfeste Rente brauche mehr Beschäftigung, mehr Beitragszahler und eine solide Finanzierung. Nicht immer neue Versprechen auf Kosten der jüngeren Generation, so BDA-Chef Kampeter. Allen voran die 5 ostdeutschen Regierungschefs, die teilweise vor Landtagswahlen stehen, wollen an der abschlagsfreien Frührente aber festhalten.
9: Britische Sicherheitsforscher haben entdeckt, dass künstliche Intelligenz in einem Testlauf versucht hat, öffentlich zugängliche Software zu schädigen. Um das zu schaffen, versuchte das Modell unter anderem per Phishing-Mail einen zuständigen Menschen zu manipulieren. Die Forscher hätten nicht erwartet, dass sich die KI in dem Test gegen Menschen richten würde, sagen aber auch, bei dem Test wurde zum Beispiel ein Überwachungssystem bewusst deaktiviert. Am Flughafen Leipzig-Halle hat es in der Nacht einen Großeinsatz von Polizei und Feuerwehr gegeben. Das berichten mehrere Medien. Die Bild-Zeitung schreibt von einer Drohnensichtung auf dem Gelände und einem verdächtigen Gegenstand an einer der Landebahnen. Der Flugverkehr laufe seit dem Morgen über die andere Bahn. Einschränkungen beim Flugbetrieb gebe es derzeit nicht. Rund 1,5 Jahre nach ihrem Start könnte ein Teil einer SpaceX-Rakete Wissenschaftlern zufolge ungeplant auf dem Mond aufschlagen. Laut NASA wurde der Aufschlag für etwa 8:30 unserer Zeit berechnet. Dadurch könnte der Mond einen neuen Krater bekommen. Ob der Aufschlag von der Erde aus sichtbar sein werde, sei noch unklar.
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8: Wo ist unser Tobi heute? Das ist die Frage.
11: Ich glaube, ich habe heute den Fehler meines Lebens gemacht. Ich habe so einen Keks gegessen, von dem alle gesagt haben, ach, probier ruhig mal. Sagen wir es so, 10 Minuten später war ich mir ziemlich sicher, dass mich ein Fahrrad überholt hat, auf dem ein Hund saß. Kann aber auch Einbildung gewesen sein. Was allerdings definitiv keine Einbildung ist, hier fährt wirklich jeder mit dem Fahrrad. Kinder, Omas, Geschäftsleute. Ich glaube, wenn hier einer den Müll rausbringt, nimmt er dafür auch erstmal das Rad. Zwischendurch bin ich ständig über kleine Brücken gelaufen, weil überall Kanäle sind. Und später stand ich in einer alten Brauerei, die heute eine der beliebtesten Attraktionen des Landes ist. Na, wo bin ich?
8: Sie haben eine Idee? Gut so, dann sagen Sie es uns. 0173 104 33 33, WhatsApp-Nummer, Telefonnummer 0800 504 33 33. Es gibt wie immer 100 Schwarzwaldtaler zu gewinnen.
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0: gehen wir von aus, dass das Tobi in Holland ist.
1: In Holland, in den Niederlanden, jawohl, das ist natürlich richtig.
0: Oh, danke.
1: Und somit hat sich der Micha gleich mal 100 Schwarzwaldtaler verdient.
0: Ja, muss ich aber gucken. Ich muss mich noch anmelden, sonst klappt das nicht.
1: Ja, das ist richtig. Anmelden wäre eine gute Idee.
0: Ja, genau.
1: Und das lohnt sich natürlich immer. Wir haben so viele schöne, schicke Prämien auf unserer Website. Also mach das ganz fix.
0: Ja, ich mach's dann gleich und dann schicke ich dir eine WhatsApp, dass ich mich angemeldet habe.
1: So machen wir das. Warst du denn auch schon mal da und hast lustige Kekse gegessen?
0: Nein, ich bin ja nicht weit weg davon, aber bin da schon gewesen in Utrecht. Bis dahin bin ich gekommen, aber noch keinen lustigen Kekse gegessen. Ich wusste aber, dass das die Kekse sind, der Haschkäse kriegt, das ist das ja.
1: Ich habe eine liebe Freundin, die hat die Kekse mal probiert. Und da das ja immer ewig dauert, bis die wirken, hat die immer mehr Kekse gegessen, weil sie dachte, das muss doch irgendwann mal passieren.
0: Ja.
1: Und dann hat sie die ganze Nacht viereckige Luftballons gesehen.
0: Oh, das ist natürlich heftig. Ja, das ist klar, wenn man so viel da verliest, ne? Das ist das Problem.
1: Micha, mein Lieber, sag mir Bescheid, wenn du dich registriert hast.
0: Ja, mach ich.
1: Und dann wünsche ich dir einen nicht so heißen Tag.
0: Nee, ich hoffe, jetzt wird es hoffentlich ein bisschen weniger bald mal. Das wird ein bisschen zu viel des Guten.
1: Ich glaube auch,
0: ja.
1: Ne?
0: Ja. Ja.
1: Also, schönen Mittwoch und bis bald mal.
0: Doch, tschüss.
1: Tschüss. Und Musik aus den Niederlanden habe ich auch noch. Und zwar von den Cats. One Way Wind. Wunderschön.

0: Wo ist er heute, unser Tobi, hier bei Schwarzwaldradio? Tobis Undercover-Urlaub. Und er hat von irgendwelchen lustigen Keksen gesprochen, die er gegessen hat. Dann hat er Hunde auf Fahrrädern gesehen und so weiter und so fort. Also, wo steckt er? Der Micha müsste am Telefon sein. Guten Morgen.
1: Hallo, morgen, Gatti.
0: Du, was sagst du? Du hast eine Lösung für uns.
1: Ja.

0: Na, das IRO muss natürlich sein, einmal am frühen Morgen. Guten Morgen hier bei Schwarzwaldradio. Ich wünsche einen schönen Mittwoch. Vielleicht sind Sie ja gerade auf dem Weg in den Urlaub oder schon wieder auf dem Weg vom Urlaub nach Hause. Da ist man ja immer ein bisschen gestresst, ne? Erstens, wenn es in den Urlaub geht und zweitens, dann nach Hause, das macht auch nicht so richtig gute Laune. Allerdings, sollten Sie sich verkneifen, jemanden auf der Autobahn zum Beispiel den Stinkefinger zu zeigen, wenn der nicht so fährt, wie Ihnen das gefällt. Denn der Stinkefinger ist eine Beleidigung. Und warum das eigentlich so ist, warum das als Beleidigung gilt, wenn man jemanden den Mittelfinger zeigt, das werden wir nachher erfahren. Reden wir drüber hier bei Schwarzwaldradio in 20 Minuten.
1: Guten Morgen, hier spricht Verena aus Bad Zwischenahn. Bei dem Thema Eis fällt mir doch gleich You're as cold as ice von Foreigner ein. Vielleicht können wir das spielen. Ich wünsche allen einen guten Morgen.

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7: Die Regenwolken ziehen so langsam Richtung Osten ab, aber auf der Insel Usedom, da hängt noch eine, sagt der Peter. In Zinnowitz ist es nämlich gerade ganz schön nass. Naja, aber ansonsten ist nicht mehr so viel los auf der Wetterkarte. Es hängen noch ein paar Wolken, aber ansonsten wird's wieder ein heißer Sommertag mit bis zu 36 Grad an den Küsten, 22 bis 26 und ja, heute Nachmittag kann es dann wieder Schauer und Gewitter geben, vor allen Dingen im Osten und im Südosten. Morgen mehr Sonne als Wolken, aber nicht mehr ganz so heiß. 31 Grad für den Donnerstag.
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1: Ich wünsche mir das Lied Eloise von Barry Ryan. Es wäre schön, wenn es diesmal klappen würde. Ich wünsche noch einen schönen Tag. Bis dann. Tschüss.

0: Es sind Sommerferien, es ist Urlaubszeit, hier ist Schwarzwaldradio. Guten Morgen, es gibt volle Autobahnen, es gibt Staus und spätestens nach der dritten Vollbremsung oder dem fünften Drängler kochen bei manchen so ein bisschen die Emotionen hoch. Da zuckt die Hand manchmal schneller, als man denkt. Blöd nur, der berühmte Stinkefinger ist nicht einfach nur eine höfliche Geste, sondern kann richtig teuer werden, ist nämlich eine Beleidigung. Und warum? Das weiß meine Kollegin Pia.
1: Die Geste ist tatsächlich ein Überbleibsel aus der Antike. Und die war schon damals nicht nett gemeint. Der ausgestreckte Finger stand sinnbildlich für das männliche Geschlechtsteil. Dem, der er gezeigt wurde, drückten die Menschen Provokation, Dominanz und Missachtung aus. Der Stinkefinger hat also nichts mit Geruch zu tun, sondern mit der schmutzig gemeinten Bedeutung der Geste. Im deutschsprachigen Raum etablierte er sich ab dem 20. Jahrhundert als Beleidigung. In Japan hingegen ist der ausgestreckte Mittelfinger Teil der Gebärdensprache und bedeutet großer Bruder.
0: Da haben wir doch die perfekte Ausrede, oder?

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5: In Rottgau in Hessen beim Manfred jetzt schon 26 Grad. Und es wird noch heißer. Es werden 36 Grad heute. Und es gibt das eine oder andere Gewitter heute Nachmittag wieder. Vor allem im Osten und im Südosten kann es ordentlich rumpeln. Und dann haben wir morgen nicht mehr ganz so heiße Temperaturen. Der Donnerstag bringt nur 31 Grad. Und morgen ja auch ein paar kleine Schauer und Gewitter. Aber das wird nicht so schlimm. Der Sommer wird ein bisschen milder.
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6: Ich bin Angela Kress. Guten Morgen. Im vergangenen Jahr wurden in Deutschland deutlich mehr Firmen gegründet als noch ein Jahr zuvor. 171.000 waren es laut Rheinischer Post, 20.000 mehr als im Vorjahr. Die Zahlen stammen aus einem Report der Industrie- und Handelskammer. Demnach waren Jobverluste und fehlende Beschäftigungsperspektiven ein Grund für das gestiegene Interesse, ein eigenes Unternehmen zu gründen. Immer mehr Menschen in Deutschland arbeiten, obwohl sie bereits eine Altersrente beziehen. Aus dem Mikrozensus 2025 geht hervor, dass 14% der Rentnerinnen und Rentner zwischen 65 und 74 Jahren erwerbstätig sind. Das ist 1 Prozentpunkt mehr als noch ein Jahr zuvor. Von den Rentnerinnen und Rentnern, die arbeiten, arbeitete etwa jede und jeder Fünfte 30 Wochenstunden oder mehr. Vor den Landtagswahlen im Herbst in mehreren Bundesländern beobachten Sicherheitsbehörden russische Desinformationskampagnen. Entsprechende Videos würden versuchen, Politiker und Parteien schlecht zu machen, die nicht russlandfreundlich seien, hieß es aus Sicherheitskreisen. Es gehe um einige hundert Videos, die mit Logos deutscher Medienhäuser versehen seien, um sie glaubwürdiger erscheinen zu lassen. FIFA-Boss Infantino hat für heute zu einer Krisensitzung des Fußball-Weltverbands nach Marokko geladen, wo im März auch die FIFA-Präsidentenwahl stattfindet. Das melden britische Medien. Was besprochen werden soll? Unklar. Ursula Winkler berichtet.
7: Infantino würde sich gerne für eine weitere Amtszeit wählen lassen, aber die Luft für ihn wird nach dem gescheiterten Investorendeal immer dünner. Schwere Vorwürfe kommen auch vom Chef des jordanischen Fußballverbands, Prinz Ali bin al-Hussein. Der Druck auf die Verbände, Infantino bei der Wiederwahl zu unterstützen, komme Erpressung gleich, schreibt er bei X.
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9: Ich habe mittlerweile in meiner Dachgeschosswohnung zwei kleine Klimaanlagen. Und die schaffen es aber auch nicht mehr. Also diese Temperaturen machen mich fertig. Ich werde nie wieder über Kälte jammern, habe ich mir vorgenommen. Ich hoffe, Sie haben ein kühles Plätzchen. Ich wünsche Ihnen einen schönen Mittwoch. Guten Morgen.
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vielen Weihnachtsalben, obwohl es tatsächlich kein Weihnachtslied ist. Elton John hat da ja Cold as Christmas als Metapher benutzt für eine Beziehung, die nicht mehr funktioniert und die sich eben kalt wie Weihnachten anfühlt. Deswegen spiele ich den Song jetzt.

0: Songs zum Abkühlen habe ich heute gesucht hier bei Schwarzwaldradio. Guten Morgen 0173 104 33 33, unsere WhatsApp-Nummer. Und jetzt gibt es einen Song, der kühlt uns wahrscheinlich wirklich ab.
1: Hallo Hühnchen von Elton John, Cold as Christmas in the Middle of the Year. Ciao.
0: Das ist ja geil. Ja, den finden wir eigentlich auch.

0: Wir schicken liebe Grüße ins Rheinland zur Barbara nach Hilden. Guten Morgen hier aus dem Schwarzwaldradio-Studio.
1: Guten Morgen, liebe Kathi. Ich muss mich jetzt mal beim Schwarzwaldradio bedanken.
0: Oh.
1: Am 6. Februar diesen Jahres habt ihr gesagt, Rick Ashley hat Geburtstag.
0: Mhm.
1: Ja, und er kommt nach Deutschland. Und da ich eine Woche später Geburtstag habe, habe ich sofort geguckt, wo er denn hinkommt und habe gesehen, er kommt auch nach Köln. Und da waren wir gestern.
0: Oh.
1: Es war ein super schöner Abend. Ich habe mich wahnsinnig gefreut, weil mein lieber Mann hat mir dann die Karten zum Geburtstag geschenkt, die Eintrittskarten. Und wir hatten gestern einen unvergesslichen Abend. Wirklich der Hammer live auf der Bühne. Unglaublich. Also, lieben Dank nochmal an euch. Und es wäre schön, wenn ihr was spielen könntet, weil er hat gestern Abend auch gespielt Hold Me In Your Arms. Und das wäre toll, wenn er das nochmal spielen könnte, finde ich.
0: Krieg

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Es ist Zeit für unseren Kalenderklassiker hier bei Schwarzwaldradio. Ich wünsche einen schönen guten Morgen, einen schönen Mittwoch. Und da geht's 59 Jahre zurück. Am 5. August 1967 hat eine Band die Bühne der Musikgeschichte betreten. Und was für eine. Pink Floyd haben nämlich an diesem Tag ihr Debütalbum The Piper at the Gates of Dawn veröffentlicht. Klingt so ein bisschen wie ein Märchen aus einer anderen Welt und das war es auch, definitiv. Psychedelisch, verspielt, Klangfarben, die meisten Menschen damals noch nie gehört hatten. Syd Barrett, der damals noch kreative Kopf hinter diesem ersten Werk, der hat uns da in Klanglandschaften geführt, die man sich echt nicht vorstellen konnte. Ein Album, das bis heute faszinierend ist, wie ich finde. Und das eben heute am 5. August Geburtstag feiert. Da müssen wir natürlich mal eintauchen. Es gibt den allerersten Song aus dem Album Pink Floyd hier mit Astronomie Dominée.

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5: Die Gabi aus Ahrensböck in Schleswig-Holstein hat geschrieben, ja, selbst hier oben ist es viel zu warm momentan schon. Und es werden heute auch wieder bis zu 36 Grad. Gut, in Schleswig-Holstein nicht ganz, aber da knacken wir auch die 30-Grad-Marke an manchen Fleckchen an den Küsten. 22 bis 26 Grad, da ist es noch am angenehmsten und im Süden wieder sehr, sehr heiß. Allerdings dann heute Nachmittag wieder ein paar Schauer und Gewitter im Osten und im Südosten. Morgen generell ruhiger, also weniger Gewitter dabei, aber immer noch warm. 31 Grad für den Donnerstag.
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6: Ich bin Angela Chris. Nach dem Vorfall am Flughafen Halle-Leipzig in der Nacht sind jetzt neue Details bekannt. Die Bild-Zeitung berichtet, dass auf dem Vorfeld eine Drohne mit einem Päckchen und Zünder daran entdeckt worden sein soll. Ermittler stufen sie demnach als möglichen Sprengsatz ein. Die Bundespolizei habe Entschärfer geschickt, um das Paket kontrolliert zu sprengen. Wieder ein Fall, bei dem ein Test mit künstlicher Intelligenz aus dem Ruder gelaufen ist. Britische Sicherheitsforscher ertappten ein Modell unter anderem dabei, wie es einen Menschen manipulieren wollte, um eine Schwachstelle in eine öffentlich zugängliche Software einzuschleusen. Katrin Müller berichtet.
7: KI-Modelle sollen selbstständig Aufgaben lösen. Problematisch wird's aber, wenn sie selbst zum Hacker werden. Um das zu testen, hatten britische Forscher den Modellen von Anthropic und des ChatGPT-Entwicklers OpenAI Zugang zum Internet gewährt. Statt sich aber nur Softwarewerkzeuge zu holen, um eine Aufgabe zu erfüllen, legte sich die Anthropic-KI einen Account zu, erschuf Fake-Identitäten und versuchte gezielt, einen Betreuer der Software zu manipulieren.
6: Die Stimmung in der deutschen Autoindustrie hat sich deutlich verbessert. Der IFO Geschäftsklimaindex, also eine Umfrage unter den Unternehmen, stieg im Juli um 6 Punkte. Er ist allerdings insgesamt immer noch im negativen Bereich. Vor allem die aktuelle Geschäftslage wird sehr schlecht bewertet. Deutlich verbessert haben sich die Geschäftserwartungen. Sie sind so hoch wie zuletzt vor mehr als 3 Jahren. Die Auftragsbücher füllten sich wieder etwas. Der Städtetag rechnet damit, dass bundesweit in diesem und dem kommenden Jahr 10% weniger öffentlicher Nahverkehr angeboten wird. Dem Kölner Stadtanzeiger sagt der Hauptgeschäftsführer Schuchert, dass Städte etwa Fahrpläne ausdünnten. Der Grund, es fehlt Geld, das derzeitige Niveau sei nicht zu halten.
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5: Ich hoffe, Sie haben einen schönen Mittwoch. Hi!

0: Crash and Burn, Savage Garden, hier bei Schwarzwald Radio. Guten Morgen und so erreichen Sie uns.
1: Wir sind in Kontakt via WhatsApp 0173 104 33 33.
2: Wie wär's denn mal mit Master and Seven von Depeche Mode? Das wäre super. Einen schönen Tag.
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0: Hier ist Schwarzwaldradio. Guten Morgen oder schönen Vormittag. Und bevor ich jetzt gleich abgebe an meinen lieben Kollegen Jochen Kneifeld, der hier 10:30 das Mikrofon übernimmt, haben wir noch einen Musikwunsch passend zum Thema heute. Ich habe gesagt, schicken Sie mir mal ein paar Songs, die es ein bisschen kühler machen. Und der Frank hat auch noch einen Vorschlag.
1: Guten Morgen, Kathi. Habe ich was verpasst? Haben wir heute das Thema Eis? Na, du als alter Karat-Fan und oder Edelfan Nummer 1, Blumen aus Eis? Wäre das was? Habt ihr das in der Jukebox?
0: Na klar haben wir das, mein lieber Frank. Spiele ich dir sofort. Ich wünsche Ihnen noch einen schönen

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8: Einen schönen Mittwochmorgen und in dieser halben Stunde kommt gleich mal eine selten gespielte Radioperle. Ein Song wie ein stiller Film in Schwarz-Weiß. Sind Sie gespannt?

Guten Morgen an diesem Mittwoch mit Schwarzwaldradio. Dann habe ich doch gleich mal eine kleine Überraschung für Sie. Ein selten gespieltes Stück, Oldies neu entdecken. Jetzt kommt einer dieser selten gespielten Platten, die schon nach wenigen Sekunden mitten ins Herz trifft. Skeeter Davis mit The End of the World. Der Text entstand nicht aus einem klassischen Liebeskummer heraus. Texterin Sylvia Dee griff dafür Trauer über den Tod ihres Vaters auf. Und Skeeter Davis machte daraus 1963 einen gewaltigen Hit. Und obwohl das Ende der Welt musikalisch selten so sanft geklungen hat. Und das Besondere dabei ist, die Nummer schaffte es ja gleichzeitig in die Pop, Country, Easy Listening und R&B Charts. Etwas ziemlich Außergewöhnliches.

0: schönen Mittwochmorgen. Ich freue mich, wenn Sie uns begleiten hier bei Schwarzwaldradio. Und wir haben auch immer wieder was ganz Tolles für Sie. Jetzt kommt etwas, was kaum zu glauben ist. Wicked Game war zunächst ein ziemlicher Flop. Erst Jahre später spielte ein amerikanischer Radiomoderator den Song rauf und runter, nachdem er ihn in David Lynchs Film Wild at Heart entdeckt hatte. Plötzlich wollte jeder diese Nummer hören. Also manchmal braucht's einen Hit und eben einfach den richtigen DJ. Chris Isaak, Wicked Game.
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0: Das ist auch eine Radionummer bei Schwarzwaldradio, wo man ganz klar sagen muss, dass... Au, das hätte ich fast vergessen. Ja, ich habe mir ja den Wecker gestellt. Genau. Wir wollen doch Deutschlands größte Jukebox jetzt eröffnen.
1: Hallo Team Schwarzwaldradio, hier ist Markus aus Kierweiler. Ich wünsche mir von Madness Baggit Racers und grüße alle und die Bürgermeister und sämtliche Hörer und Hörerinnen. Jöp, ciao, schönen Tag.
0: Ja, auch allen einen schönen Tag, so können Sie es auch machen. Einfach Sprachnachricht ins Studio 0173 104 33 33.

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7: Ich bin Stefan Schütz. Nach dem Vorfall am Flughafen Halle-Leipzig in der Nacht sind jetzt neue Einzelheiten bekannt. Nach Angaben eines NATO-Sprechers wurde in der Nähe eines ukrainischen Flugzeugs eine Drohne gesichtet. Medien berichten, dass daran ein Päckchen und Zünder befestigt waren. Die Bundespolizei habe Entschärfer geschickt, um das Paket kontrolliert zu sprengen. Das meldete die Bild-Zeitung. Unter den jüngeren Rentnerinnen und Rentnern steigt der Anteil der Erwerbstätigen. Im vergangenen Jahr sagten 14% der 65- bis 74-Jährigen, dass sie neben einer Altersrente noch arbeiten. Ein Jahr zuvor war es 1 Prozentpunkt weniger. Seit Januar gilt die Aktivrente, die garantiert, neben der Rente bis zu 2.000 Euro steuerfrei hinzuverdienen zu dürfen. Vor allem die Industrie klagt ja über im internationalen Vergleich hohe Strompreise. Bundeswirtschaftsministerin Reiche rechnet allerdings damit, dass man spürbare Entlastungen erst in den 2030er Jahren sehen werde. Das Kabinett hatte eine Reform des Erneuerbare-Energien-Gesetzes jüngst auf den Weg gebracht. Ein Ziel Reiches, den Netzausbau so zu steuern, dass erneuerbare Energien insgesamt effizienter werden. Sie sollen Brandanschläge auf Asylbewerberheime verübt und Jagd auf Menschen gemacht haben, die sie für Pädophile hielten. Gegen Mitglieder und Unterstützer der rechtsextremen Terrorgruppe Letzte Verteidigungswelle wird in Hamburg das Urteil gesprochen. Tanja Wagner.
8: Zur Tatzeit waren einige von ihnen gerade mal 14. Organisiert haben sie sich nach Erkenntnis der Ermittler über Chatgruppen. Experten zufolge zeigen Beispiele wie dieses eine neue Qualität der Radikalisierung. Die Rede ist von einer Rückkehr der Baseballschlägerjahre. Jugendliche würden sich inzwischen wieder deutlich schneller und früher radikalisieren.
7: Ein Millionengewinn ist in Italien erst im Müll gelandet und dann wiedergefunden worden. Eine Lottospielerin hatte nach einem Missverständnis ihren Gewinnschein weggeworfen. Der war 1 Million Euro wert. Wie die Nachrichtenagentur ANSA meldet, rekonstruierte die Müllabfuhr den Weg des Abfalls. Mitarbeiter durchsuchten stundenlang den Müll in einer Sortieranlage mit Erfolg.
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9: Ja, lieber Kuckuck, jetzt wird's dreckig und laut gleich und legendär mit dem Muttis Rockzipfel. Der flattert nämlich im Sturm hier ins Programm von Schwarzwaldradio und ein Gitarrenriff, das selbst die Rocky Mountains ins Wanken

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2: Ja, jetzt sollte man sich besser ganz fest am Rockzipfel festhalten, denn Joe Walsh stapft den Rocky Mountain Way entlang. Ja, und es ist eine verrückte Story dazu. Die Idee zum Song kam ihm beim Rasenmähen mit Blick auf die verschneiten Rocky Mountains. Joe rannte sofort ins Haus, um den Text aufzuschreiben. Er vergaß aber den laufenden Rasenmäher und der fuhr weiter und rasierte der Nachbarin die Rosenbüsche ab. Ein Rockklassiker mit ziemlich teurem Gartenschaden. Und dieser rührende Gitarrensound entstand mit einer Talkbox, die Joe Walsh für den Rock praktisch salonfähig machte. Hier kommt Rocky Mountain Way bei Muttis Rockzipfel. Schwarzwaldradio ist hier mit Joe Walsh.

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0: Also ich weiß nicht, wie es Ihnen auch geht. Es ist irgendwie so schwül, so schmierig. Heieiei, Sommer ist ja wirklich was Schönes, ich muss es ganz offen sagen. Aber wenn es dann so schwül wird, das ist wirklich grauenvoll. Überall klebt hier alles. Also man kann froh sein, wenn man Klimaanlage hat, ja, ganz ehrlich. Aber es ist in diesem Zusammenhang jetzt auch mal Zeit, Oldies neu zu entdecken. Und der kühlt auch ein bisschen ab. Mit einem Hörerwunsch. Ja, wir kühlen uns ab mit The Equals, mit Rub A Dub Dub. Der Song von 1969 ist tatsächlich ein fröhliches kleines Badewannenlied. Und an der Gitarre stand damals schon Eddie Grant, genau, der Jahre später mit Electric Avenue seine große Solokarriere startete. Also Wasser einlassen, Radio aufdrehen und kurz abtauchen.
1: Schönen guten Morgen aus dem Havelland. Ich bin unterwegs ins Büro und du suchst Lieder zum Abkühlen. Ja, ich hätte da einen Vorschlag. Wow. Die Equals mit Rubber Dub Dub in der Badewanne. Hoffentlich ist das nicht überall so schwül wie hier. Hier ist das so, als wenn man hier eine Dunstwolke hat.

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9: In Berlin sind es 27 Grad sonnig, das meldet unser Wetterwächter Carsten. Und die liebe Silke aus Limbach. Die meldet 28 Grad sonnig. Heute der Mittwoch, wechselnd bewölkt, dabei vor allem im Südosten und Osten teils kräftige Schauer und Gewitter. Weiterhin auch Unwettergefahr, 25 bis 37 Grad. Morgen der Donnerstag, im Südosten länger Regen, einzelne Gewitter, auch Unwetter sind möglich. An der Nordsee gibt's Schauer, sonst bleibt es meist trocken, 21 bis 31 Grad.
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1: Hier spricht der Oliver aus Hamburg. Ich würde gerne mir einen Titel von der unvergessenen Bonnie Tyler wünschen aus dem Jahre 1977 und der heißt Heaven. Es wäre sehr schön, wenn ihr den spielen würdet. Ich wünsche noch einen wunderschönen Tag. Ja.

einen kleinen Blick werfen wir jetzt auf Social Media. Jawohl, aber klar doch. Und da blicken wir auf The Runaways, 70er Rock. Ja, da müssen wir erstmal kräftig durchlüften, denn am 5. August 1975 wurden The Runaways gegründet. Die erste internationale erfolgreiche reine Frauenrockband. Joan Jett, Lita Ford, Jerry Curry und Co., die sahen aus wie Glamrock, klangen aber nach Stromschlag mit Lippenstift. Produzent Kim Foley hatte die Idee, doch hinter der Bühne war vieles anders als glamourös. Druck, Konflikte, Machtspiele. Trotzdem wurden The Runaways zu Wegbegleiterinnen für Frauen im Rock. Kurz gebrannt, aber hell genug, dass man den Funken bis heute sieht. Dazu gibt's jetzt mehr auf Social Media. Gerne liken, teilen und kommentieren. Instagram und Facebook, da sind sie immer gut mit neuen Stories versorgt. Also klicken Sie sich da auf alle Fälle mal rein. Und musikalisch passt dazu jetzt natürlich von The Runaways Cherry Bomb.

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2: 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Guten Morgen aus dem hohen Norden, aus Cuxhaven. Hier ist der Thomas. Ich habe einen kleinen Musikwunsch und zwar jetzt nichts Besonderes in dem Sinne, sondern es ist eigentlich eher für meinen Schwager, der gerade aus Berlin hier bei uns zu Besuch ist und mit meiner Frau Martina gerade zusammen frühstückt. Und da ich jetzt gerade arbeiten muss, habe ich mir gedacht, ich überrasche ihn mit einem kleinen Wunsch aus den 60ern. Das ist nämlich ein Kind der 60er und würde mich freuen, wenn irgendwas schön poppiges, rockiges von den Stones gespielt werden könnte. Und dann liebe Grüße an Ronald. Ja, das war's von meiner Seite und auch liebe Grüße an euch aus dem hohen Norden. Bis dann, tschüss.

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1: In Dormagen haben wir 27 Grad, leicht bewölkt, danke an Wetterwächterin Claudia. Und in Gackenau sind es 29 Grad, die Sonne scheint, danke an Wetterwächter Günther. Heute der Mittwoch wechselnd bewölkt, dabei vor allem im Südosten und Osten teils kräftige Schauer und Gewitter. Weiterhin Unwettergefahr, 25 bis 37 Grad. Und dann wollen wir noch wissen, wie es morgen am Donnerstag aussieht. Im Südosten länger Regen, einzelne Gewitter, auch Unwetter sind möglich. An der Nordsee gibt es Schauer, sonst bleibt es meist trocken, 21 bis 31 Grad.
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2: Ich bin Stefan Schütz. Es ist ein sehr brisanter Vorfall am Flughafen Halle-Leipzig. Dort war in der vergangenen Nacht eine Drohne bemerkt worden, die Medienberichten zufolge ausgerüstet war mit einem Päckchen und einem Zünder. Das Flugobjekt soll sich in der Nähe einer ukrainischen Frachtmaschine befunden haben. Die Polizeigewerkschaft teilte mit, die Bundespolizei sei gut gerüstet für die Drohnenabwehr. Der Anteil der arbeitenden Rentnerinnen und Rentner steigt. Das ist vor allem der Fall bei denjenigen im Alter zwischen 65 und 74 Jahren. Der Anteil stieg binnen eines Jahres um 1 auf 13%. Ältere Menschen mit einem hohen Bildungsniveau sind mit einem Anteil von 18% häufiger erwerbstätig als solche mit mittlerem oder niedrigem Bildungsniveau. Die Industrie sendet ein paar gute Signale. So sprudeln die Gewinne bei Siemens Energy. Der Juni lief für die Maschinen- und Anlagenbauer gut. Und die Autohersteller schauen laut IFO-Institut positiver in die Zukunft. Katrin Müller berichtet.
3: Auch wenn die Zeiten erstmal nicht rosiger werden, füllen sich die Auftragsbücher wieder etwas und auch die Exporterwartungen sind laut IFO-Institut gestiegen. Einige Firmen profitieren demnach auch vom europaweiten Rüstungsboom. Zum Beispiel Hersteller von Karosserien und Aufbauten, die Geräte und Komponenten bauen, die nicht nur für Autos verwendet werden können, sondern zum Beispiel auch in der Verteidigung.
2: Der Arbeiter-Samariter-Bund fordert für den geplanten Zivildienst der Bundesregierung eine Mindestdauer von 9 Monaten. Nur so könnten junge Menschen eine echte Verbindung zu ihrer Aufgabe aufbauen, heißt es laut den Funke-Medien. Die Linke lehnt die Pläne dagegen ab. Junge Menschen dürften nicht zu Lückenbüßern im Sozialbereich werden. Ein Zivildienst kommt in Frage, wenn auch der Dienst an der Waffe wieder zur Pflicht wird. In Ludwigsburg in Baden-Württemberg hat die Feuerwehr einem Baby auf die Welt geholfen. Die werdenden Eltern hatten es nicht mehr rechtzeitig in die Klinik geschafft und mussten an einer Bushaltestelle direkt neben der Hauptwache anhalten. Das Köpfchen war da schon zu sehen. 3 Feuerwehrleute haben bei der Geburt geholfen. Mutter und Kind sind wohlauf.
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1: Jetzt wird's herrlich spanisch mit Gloria Estefan. Und wer gerade Liebeskummer haben sollte, ja, man kann auch im späten Alter mal noch Liebeskummer haben. Genauso wie die Jungen. Liebeskummer ist einfach immer mal wieder da. Und den tanzen wir gleich einfach weg. Dranbleiben mit unserem Flip-Flop-Flair bei Schwarzwaldradio an diesem Mittwoch.

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1: Und da geht's heute Herzschmerz unter Palmen bei unserem Flipflop Flair. Gloria Estefan mit Como me duele perderte, zu Deutsch: Wie weh es tut, dich zu verlieren. Der Titel, der verbindet kubanische Percussion mit Barcata und Salsa.

0: Neu entdecken, jetzt wieder bei Schwarzwaldradio. Jetzt kommt ein echter Plattenschatz auf Hörerwunsch. Und zwar aus dem Jahre 1978.
1: Ja, guten Morgen, liebes Schwarzwaldradio-Team. Hier ist der Carsten vom Niederrhein. Ja, hier ist natürlich auch Sommer und deswegen wünsche ich mir einen Sommerhit, den man ganz selten hört. Und zwar von der Band Red Baron, That Summer Night. Bin gespannt, ob es auch anderen gefällt. Liebe Grüße.
0: Und hinter Red Baron steckte Candy DeRouge. Der schrieb später einen Welthit auch, The Power of Love, für Jennifer Rush. Und mit diesem seltenen Sommer-Oldie stand die Band 1979 sogar bei Ilja Richter. Da erinnern wir uns noch alle dran, in der legendären ZDF-Disco. Hier ist That Summer Night und Red Baron.

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1: Als Kind habe ich sie geliebt vor der Kamera, die unzähligen Filme mit Doris Day, wir erinnern uns alle und haben dieses Gesicht von Doris Day immer vor Augen. Und heute vor genau 70 Jahren stand Doris Day mit Whatever Will Be an der Spitze der britischen Charts. Ein Lied, das später zu ihrem musikalischen Markenzeichen wurde. Und ausgerechnet Doris Day selbst konnte mit dem Song anfangs ganz wenig anfangen. Doch Que Sera Sera wurde zum Welthit. Er klang im Hitchcock-Film Der Mann, der zu viel wusste und gewann einen Oscar. Was will man denn mehr? Also, was immer kommen mag, dieser Klassiker bleibt. Doris Day mit Whatever Will Be, Will Be. Unser Hit des Tages bei Schwarzwaldradio.

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1: Ja, hallo, liebes Schwarzwaldradio. Hier ist der Thomas. Angesichts der Tatsache, dass meine Heimatstadt zur schönsten Stadt oder beziehungsweise die schönste Altstadt besitzt von ganz Deutschland, sie wurde gekürt von den Touristen. Würde ich sagen, wäre es vielleicht angebracht, von Phil Lynott den Song Old Town zu spielen. Den habe ich bei euch auch noch nie gehört. Das wäre mega, wenn ihr diesen Song spielen könntet. Liebe Grüße aus Quedlinburg.

0: jetzt werfen wir wieder gemeinsam mal einen Blick in den Schwarzwald. Und da wurde eine Burg 1643 zerstört und prägt aber bis heute das Stadtbild von Hausach, die Burgruine Husen.
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2: Mitten im Kinzigtal steht ein Stück Schwarzwaldgeschichte, das viele gar nicht kennen. Die Burgruine Husen bei Hausach. Die alten Mauern erzählen von Rittern, Kämpfen und einer Zeit, in der Burgen die Landschaft geprägt haben. Heute ist der Aufstieg ein kleines Abenteuer. Und oben wartet ein Blick, der zeigt, wie wunderschön das Kinzigtal ist. Ein perfekter Stopp für alle, die gerne unterwegs sind und lieber kleine Entdeckungen machen, als nur die bekannten Fotospots abzuklappern.

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11: Ja, heute der Mittwoch wechselnd bewölkt dabei. Vor allem im Südosten und Osten teils kräftige Schauer und Gewitter. Weiterhin Unwettergefahr. 25 bis 37 Grad. Der Donnerstag im Südosten länger Regen. Einzelne Gewitter, auch Unwetter sind möglich. An der Nordsee gibt's Schauer. Sonst bleibt es meist trocken. 21 bis 31 Grad. Noch ein paar Temperaturen von unseren Wetterwächtern. Elke aus Nürnberg, da sind es 26 Grad sonnig. Und Detlef aus Brandenburg, 29 Grad, die Sonne scheint.
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12: Ich bin Stefan Schütz. Seit Mitte Mai haben fast 104.000 Bundesbürger und Bundesbürgerinnen einen Förderantrag für ein E-Auto gestellt. Laut Behörden betreffen 90% der Anträge reine Elektroautos. Gefördert wird bis zu einem Haushaltseinkommen von 80.000 Euro. Bei Familien mit mindestens zwei Kindern liegt die Grenze bei 90.000 Euro. Der Zuschuss kann bis zu 6.000 Euro betragen. Am Leipziger Flughafen ist nach Angaben eines NATO-Sprechers eine Drohne in der Nähe eines ukrainischen Flugzeugs gesichtet und abgefangen worden. Laut Sicherheitskreisen sollen an der Drohne Sprengstoff und ein Zünder befestigt gewesen sein, Fiona Reinhardt berichtet.
13: Kurz vor Mitternacht wurde die Drohne in der Nähe einer ukrainischen Transportmaschine entdeckt. Die Bundespolizei holte sie vom Himmel und untersuchte sie dann mit einem Röntgengerät. Auch ein Sprengstoffroboter kam laut Polizei Sachsen zum Einsatz. Gleichzeitig wurde am Leipziger Flughafen auch ein verdächtiger Gegenstand gefunden. Deswegen wurde der Flugbetrieb in der Nacht eingestellt.
12: Sie sollen Brandanschläge auf Asylbewerberheime verübt und Jagd auf Menschen gemacht haben, die sie für Pädophile hielten. Gegen Mitglieder und Unterstützer der rechtsextremen Terrorgruppe Letzte Verteidigungswelle wird heute in Hamburg das Urteil gesprochen. Zur Tatzeit waren einige von ihnen gerade mal 14 Jahre alt. Organisiert haben sie sich nach Erkenntnis der Ermittler über Chatgruppen. In Los Angeles haben mehrere Waldbrände vor etwa 1,5 Jahren Schlagzeilen gemacht. Mehr als 9000 Gebäude wurden damals alleine bei einem der Feuer zerstört oder beschädigt. 19 Menschen starben. Jetzt ist die Ursache klar. Durch einen Kurzschluss an einem Strommasten hatte Gestrüpp zu brennen angefangen. Starke Winde breiteten das Feuer schnell aus. Der Magdeburger Schwimmer Florian Wellbrock hat bei der Schwimm-EM in Paris seine zweite Goldmedaille im Freiwasserschwimmen geholt. Nach dem Sieg über 10 Kilometer hat der 28-Jährige heute auch noch das Rennen über die 5 Kilometer für sich entschieden. Es ist bereits seine 5. EM-Medaille im Freiwasser.
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7: wie wäre es denn in dieser Stunde, das Schwarzwaldtaler Konto ein bisschen aufzufüllen? 100 Schwarzwaldtaler, wir spielen gleich Zitate raten. Und da gibt es heute ein ganz besonderes Datum dafür. Die ersten Hinweise gibt's gleich.

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2: Heider, Heider, nein, wer hat denn sowas gesagt? Hier kommt das Zitat. Wir versuchen nicht Trends zu setzen, wir versuchen einfach uns weiterzuentwickeln und etwas anders zu machen. Wer hat's gesagt? Und ja, der Gesuchte gehört zu einer Band, die in den 60ern praktisch im Jahrestakt Musikgeschichte schrieb. Er spielte Bass, sang und komponierte zahlreiche Welthits. Hier kommt das Zitat nochmal. Wir versuchen nicht Trends zu setzen, wir versuchen einfach uns weiterzuentwickeln und etwas anders zu machen. Also, von wem stammt dieses Zitat? Und wenn Sie es wissen, gibt es 100 Schwarzwaldtaler 0173 104 33 33 per Sprachnachricht. Ich freue mich auf die richtige Lösung von Ihnen.
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2: Ein schönes, fröhliches Zitaterate. Also das Zitat, das wir suchen, also wer es gesagt hat, ja, wer hat das Zitat gesagt? Wir versuchen nicht Trends zu setzen. Wir versuchen einfach, uns weiterzuentwickeln und etwas anders zu machen. Wer hat's nochmal gleich gesagt? Das sagen Sie mir jetzt als Lösung. 100 Schwarzwaldtaler gibt's dafür. Ich habe noch ein paar weitere Hinweise. Also gemeinsam mit John Lennon bildete er eines der erfolgreichsten Songwriter-Duos aller Zeiten. Also heute vor genau 60 Jahren erschien in Großbritannien ein Album seiner Band, das Popmusik plötzlich in völlig neue Klangwelten katapultierte. Na, jetzt müsst aber alles klar sein. Hier kommt nochmal das Zitat. Wir versuchen nicht Trends zu setzen, wir versuchen einfach uns weiterzuentwickeln und etwas anders zu machen. Wer hat's denn gesagt? Das ist die große Frage. Und wenn Sie es wissen, 100 Schwarzwaldtaler 0173 104 33 33. Unsere WhatsApp-Nummer ist das. Ich hätte gerne Sprachnachrichten mit der richtigen Lösung.
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1: Also gesucht habe ich dieses Zitat: Wir versuchen nicht, Trends zu setzen. Wir versuchen einfach, uns weiterzuentwickeln und etwas anders zu machen. Und der Boris, der wusste es sofort.
2: Guten Tag, liebe Schwarzwaldradio. Hier ist der Boris aus Ifze und ich würde dieses Zitat an Paul McCartney zuschreiben.
1: Ja, und das ist völlig richtig. Da gibt's einen schönen Applaus. 100 Schwarzwaldtaler, mein lieber Boris, gehen an dich. Und man muss ja auch dazu sagen, es ist heute ein ganz besonderes Datum. Denn gesucht war Paul McCartney, das haben wir schon gehört. Und das Zitat passt heute wie die Nadel auf die Platte. Vor genau 60 Jahren, am 5. August 1966, veröffentlichten die Beatles in Großbritannien ihr Album Revolver. Mit Streichern, rückwärts laufenden Tonbändern, neuen Studiotechniken und Songs wie Eleanor Rigby, Yellow Submarine und Tomorrow Never Knows machten die Beatles tatsächlich etwas völlig anderes. Das Album wurde zu einem Meilenstein der Popgeschichte und das Spiel war doch jetzt auch Tomorrow Never Knows von den Beatles. So klang damals die Zukunft. Alle, die mitgemacht haben, vielen herzlichen Dank. 100 Schwarzwaldtaler gehen nach Iffezheim an den Boris. Habt alle noch einen

0: Jetzt haben wir 100 Schwarzwaldtaler unters Volk gebracht bei unserem Zitate-Raten. Aber unsere Hörerinnen und Hörer, die brauchen auch noch ein bisschen mehr Dampf jetzt. Was denn für ein Dampf?
1: Ich bin vom Schwarzwaldradio, ich brauche ein bisschen Action. Ich würde mir wünschen, Get Ready von den Temptations, Liebe und ein

0: Schönen Mittwoch mit Schwarzwaldradio. Und wenn es Mittwoch heißt, dann haben wir hier zwei Granaten on air. Nämlich nach mir kommt Fritz und Hitz ab 14.30 Uhr und heute Abend ab 19 Uhr Bennys beste Balladen. Mein lieber Benny, was hast du denn geplant heute Abend?
1: Hallo Jochen, heute ist natürlich der Todestag von Toto-Drummer Jeff Porcaro, vor genau 34 Jahren bei mir ein Thema. Er starb ja sehr überraschend, noch sehr jung im Alter von nur 38 Jahren. Natürlich gibt es Musik mit ihm. Außerdem ein Titel aus einem James-Bond-Film und eine schöne Rockballade aus Schweden. Natürlich erfülle ich auch wieder Musikwünsche und deshalb sind Songs von Lucy Electric, Sarah McLachlan oder Mike and the Mechanics dabei.
0: Oh, großartig.
1: Und es stehen auf meiner Playlist so tolle Künstler wie Procol Harum, Take That, Bonnie Raitt, Free James Ingram oder Lorena McKennitt.
0: Was Kracher.
1: Ich glaube, das wird eine schöne Sendung. Bennys beste Balladen von 19 bis 21 Uhr direkt nach Fritz. Mit seinen Hits.
0: Jawohl, also unbedingt reinhören bei Benny heute Abend ab 19 Uhr.
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4: Dann gehen wir doch mal nach Thüringen in den Ort Remptendorf. Da sind es 29 Grad, wolkig. Danke an Wetterwächterin Daniela. Und Frank aus Grafschaft in Rheinland-Pfalz meldet 30 Grad, wechselnd bewölkt. Heute ja wechselnd bewölkt, dabei vor allem im Südosten und Osten teils kräftige Schauer und Gewitter. Weiterhin Unwettergefahr, 25 bis 37 Grad. Morgen der Donnerstag, im Südosten länger Regen, einzelne Gewitter, auch Unwetter sind möglich. An der Nordsee gibt's Schauer, sonst bleibt's meist trocken. 21 bis 31 Grad.
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5: Ich bin Stefan Schütz. Der Anteil der arbeitenden Rentnerinnen und Rentner steigt. Das ist vor allem der Fall bei denjenigen im Alter zwischen 65 und 74 Jahren. Der Zuwachs binnen eines Jahres lag bei 1% und liegt jetzt bei 13%. Künftig könnten noch mehr ältere Menschen arbeiten, denn seit Januar gilt die Aktivrente. Damit dürfen neben der Rente bis zu 2.000 Euro steuerfrei hinzuverdient werden. Fliegen könnte abermals teurer werden. Das Bundesverkehrsministerium setzt eine EU-Vorgabe um. Deutsche Fluggesellschaften müssen künftig zahlen, wenn sie zu wenig nachhaltigen Flugkraftstoff tanken. Gut 1.300 Euro pro Tonne, die ihnen fehlt. Der Kraftstoff wird zum Beispiel aus Essensresten hergestellt und ist teurer als normales Kerosin. Folge: Passagierflüge könnten teurer werden und damit auch die Tickets. Die Gewerkschaft der Polizei sieht die Bundespolizei gut gerüstet für die Drohnenabwehr. Die Alarmsysteme hätten gut funktioniert, zitiert die Rheinische Post die Gewerkschaft mit Blick auf den Vorfall am Flughafen Leipzig-Halle. Dort war eine Drohne in der Nähe einer ukrainischen Frachtmaschine gesichtet worden. Aus Sicherheitskreisen hieß es, dass an der Drohne Sprengstoff und ein Zünder befestigt gewesen seien. In Hamburg sind 7 Mitglieder und ein Unterstützer der rechtsextremen Terrorgruppe Letzte Verteidigungswelle zu Haftstrafen verurteilt worden. Sie liegen zwischen 1,5 und 5 Jahren. Die Angeklagten waren zur Tatzeit zwischen 14 und 21 Jahre alt. Das Gericht hat sie unter anderem wegen versuchten Mordes, Brandstiftung und gefährlicher Körperverletzung schuldig gesprochen. Seit Mitte Mai gibt es unter Umständen bis zu 6.000 Euro Zuschuss beim Kauf eines E-Autos und das wird gut angenommen. Laut Behörden sind bisher schon fast 104.000 Anträge eingegangen. Über 90% davon wollen ein reines E-Auto. Gefördert wird bis zu einem Haushaltseinkommen von 80.000 Euro, bei Familien mit mindestens 2 Kindern bis 90.000 Euro Einkommen.
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4: Es war im Jahr 1991, aus einem Werbejingle wird ein kompletter Song und einer der größten Sommerhits der frühen 90er. Wir reden von Bacardi Feeling, Kate Janai. Gleich im Tagebuch der großen Hits die ganze Story.

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1: 5. August 1991. Katya Nye ist mit Summer Dreamin' neu in den Charts.

Kate Markowitz ist die Musik in die Wiege gelegt. Ihr Vater Richard Markowitz schreibt Musik für Film und Fernsehen. Vor allem für Krimiserien ist er bekannt. Die Titelmelodie von Columbo ist zum Beispiel von ihm. Kate tritt in seine Fußstapfen. Sie schreibt Songs für Künstler auf der ganzen Welt und steht auch gerne selbst auf der Bühne und singt, aber lieber im Hintergrund. Sie ist Background-Sängerin von Billy Joel, Randy Newman und vielen mehr. Aber um die Rechnungen zu bezahlen, muss man auch manchmal Jobs annehmen, bei denen der eigene Name gar nicht vorkommt. Werbejingles produzieren. Für den europäischen Markt soll es eine eingängige Melodie zu einem Bacardi-Getränk sein. Und die Melodie ist so eingängig, dass sie von ihrem Label gebeten wird, daraus doch bitte

0: Einen tollen Mittwoch wünsche ich Ihnen hier mit Schwarzwaldradio und in Deutschlands größter Jukebox. Habe ich noch einen Hörerwunsch aus der Abteilung? Längst vergessen, aber sofort wieder im Ohr. Und der kommt aus dem hohen Norden, dieser Wunsch.
1: Moin Moin Jochen, der Thomas hier aus dem hohen, sonnigen Norden. Ich hätte da noch einen Wunsch. P-Lion, Happy Children, wie wär's? Würde mich freuen. Liebe Grüße ins Studio. Der Thomas. Ciao, ciao.
0: Und hinter P-Line steckt der Italiener Pietro Paolo Pelandi. Und das P kommt von seinem Namen und der Löwe aus dem Familienwappen. Und obwohl der Song nach unbeschwerter Italo-Disco klingt, ja, geht's im Text um Krieg und den Wunsch nach einer friedlichen Welt für Kinder. Musik.

So, das war's für mich. Es geht jetzt sehr prominent weiter. Fritz Egner kommt jetzt und ab 19 Uhr Bennys beste Balladen. Wir hören uns morgen früh wieder ab 10.30 Uhr. Haben Sie noch einen schönen Mittwoch hier bei Schwarzwaldradio. Am Mikrofon war Jochen Kneifeld.

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Tina Turner und Hot for You Baby. Ja, auch in der Liebe kann man in Schwitzen kommen. Aber in diesen Tagen, in diesen Zeiten, da reicht's schon aus, wenn man sich ein bisschen zu schnell bewegt. Herzlich willkommen zu 4,5 Stunden Fritz und Hits in dieser tropischen Zeit, die wir gerade durchmachen in ganz Europa. Heute kommen zu Wort in diesen 4,5 Stunden Kurt Smith von Tears for Fears, Stevie Wonder, Madonna, die R&B-Legende Little Milton, Willie DeVille, dann Apollonia Cotero, die weibliche Hauptrolle im Purple Rain-Film von Prince und noch vieles mehr. Aber im Vordergrund haben wir natürlich Musik. Oldies neu entdecken hier bei Schwarzwaldradio ist auch hier in den 4,5 Stunden Fritz und Hits das Motto. Und vor genau 55 Jahren kündigte Paul McCartney an, mit einer neuen Formation an den Start zu gehen. Wings soll das erste Projekt nach der Beatles-Ära heißen. Und er packt dabei gleich ein heißes Eisen an. Er bietet bei der ersten Single nämlich seinen Standpunkt an zum Thema Bloody Sunday in Nordirland. Da eskalierte ja die Straßendemonstrationen und da textete Paul McCartney dazu Give Ireland back to the Irish. Also gleich ein politisches Statement am Start seiner neuen Formation. Hier ist Wings bei Fritz und Hitz.

Peter Gabriel, Games Without Frontiers, Spiele ohne Grenzen sozusagen, Hits und mehr, das Quiz mit Fritz. Ja, wöchentlich natürlich hier ein Thema. Und wenn Sie mehr darüber wissen wollen, dann gehen Sie einfach auf unsere Website Schwarzwaldradio und da können Sie auch gleich den Link zum Spiel erkennen. Die Gewinner der Woche, diese Woche Doris aus Rostock, 100 Schwarzwaldtaler, die Michaela aus Hof, 200 und der Alexander aus Neuss hat sich 300 Schwarzwaldtaler erspielt. Das Thema für diese Woche ist It's a Man's Man's World. Viel Glück und viel Spaß vor allem bei Hits und mehr, das Quiz mit Fritz. Und hier ist Nick Waterhouse und natürlich passt das zum Thema Play to Win. Play to Win.

Miami Sound Machine mit Gloria Estefan natürlich und Conga. Miami, das war zeitweise auch mal meine Heimat. Ich bin dort natürlich auch viel mit dem Auto unterwegs gewesen, habe Radio gehört und unter anderem auch die Latino-Station. Und da lief eines Tages mal ein Song, bei dem ich das Gefühl hatte, der hat Hitpotenzial. Nun habe ich mir überlegt, es wäre doch vielleicht ganz interessant, die Musikrechte mal an so einem Song zu kaufen. Wer weiß, was daraus wird. Mein Freund Paul Klein, der in Miami eine Plattenfirma hatte, den habe ich dann gebeten, mal zu ergründen, was sowas kosten würde. Er kam zurück mit dem Preis. 4.500 Euro hätte es gekostet. Und war mir das, alten Geizhals, einfach doch ein bisschen zu viel und hab's gelassen. Ja, und jetzt kommt der Rest der Geschichte. Am Montag ist es genau 30 Jahre her. Da war dieser Song, allerdings in einer Remix-Version, aber das wäre, was die Musikrechte anbelangt, kein Thema gewesen. Auf Platz 1 der US-Singles-Charts. Und das nicht nur eine oder zwei oder drei Wochen, sondern 14 Wochen. Es geht um Macarena. Für 4.500 Dollar hätte ich mir die Musikrechte kaufen können. Und der Song hat sich weltweit dann über 11 Millionen Mal verkauft. Ich weiß nicht, wie reich ich geworden wäre. Aber gut, Macarena hier bei Schwarzwaldradio.

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5: Ich bin Stefan Schütz. Die Bundesregierung will nach längerem Hin und Her nun am 12. August, also nächste Woche, die Reform des BAföG auf den Weg bringen. Studierende und Schüler sollen damit ab dem Sommersemester mehr Geld erhalten. Der BAföG-Höchstsatz liegt aktuell bei 992 Euro pro Monat und es gibt rund 613.000 Bezieher. Eigentlich sollte die Erhöhung ein halbes Jahr früher kommen, wurde aber mit der Begründung leerer Haushaltskassen verschoben. Die Industrie sendet ein paar gute Signale, so sprudeln die Gewinne bei Siemens Energy. Der Juni lief für die Maschinen- und Anlagenbauer gut und die Autohersteller schauen laut IFO-Institut positiver in die Zukunft, Katrin Müller berichtet.
6: Auch wenn die Zeiten erstmal nicht rosiger werden, füllen sich die Auftragsbücher wieder etwas und auch die Exporterwartungen sind laut IFO-Institut gestiegen. Einige Firmen profitieren demnach auch vom europaweiten Rüstungsboom. Zum Beispiel Hersteller von Karosserien und Aufbauten, die Geräte und Komponenten bauen, die nicht nur für Autos verwendet werden können, sondern zum Beispiel auch in der Verteidigung.
5: Drohnensichtungen an Flughäfen werden zunehmend zum Problem. Ein Vorfall am Leipziger Airport ist besonders besorgniserregend. Dort ist am späten Abend eine Drohne in der Nähe von ukrainischen Frachtmaschinen entdeckt worden. Medienberichten zufolge war sie mit Sprengstoff präpariert. Außerdem kollidierte eine Frachtmaschine mit einem unbekannten Objekt. Der Flieger konnte sicher in Hannover landen. Urteil in Hamburg gegen 7 Mitglieder und einen Unterstützer der rechtsextremen Terrorgruppe Letzte Verteidigungswelle. Es gab Haftstrafen zwischen 1,5 und 5 Jahren. Die Gruppe soll Brandanschläge auf Asylheime geplant und ausgeführt haben, außerdem gezielt Menschen als vermeintliche Pädophile gejagt haben. Die Angeklagten waren zur Tatzeit zwischen 14 und 21 Jahre alt. Der Jüngste kommt auf Bewährung frei. Der Magdeburger Schwimmer Florian Wellbrock hat bei der Schwimm-EM in Paris seine zweite Goldmedaille im Freiwasserschwimmen geholt. Nach dem Sieg über 10 Kilometer hat der 28-Jährige heute auch das Rennen über die 5 Kilometer für sich entschieden. Es ist bereits seine 5. EM-Medaille im Freiwasser.
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Stevie Nicks neben Christine McVie, das zweite weibliche Mitglied von Fleetwood Mac und The Edge of 17 aus ihrem ersten Soloalbum Belladonna. Diese Woche ist das 45 Jahre her. BJ Thomas, der wäre am Freitag 84 geworden und er hat viele Hits geschrieben und auch selbst gesungen. Zum Beispiel diesen, Hooked on a Feelin'.

0: Der gewaltige Rhythmus am Anfang von Shout ist eben mit diesem Gerät entstanden. Dabei war der Titel noch gar nicht fertig, als Tears for Fears ins Studio gingen. Da hatten sie im Grunde nur den Refrain. Der Schlagzeugsound und alles Weitere ist dann im Studio entstanden. Kurt Smith erzählt, wie das damals ablief.
1: Shout itself was just a chorus. Nothing else, but we heard the chorus and said, well, this is going to be successful. And we went in and started recording it as a single before the verse was even written, and the verse was written in the studio.
0: Kurt Smith sagte auch, wir hatten nur den Refrain, aber wir merkten und spürten, dass wir damit erfolgreich sein können. 1985, Tears for Fears starten einen Run auf die Nummer 1 der US-Singles-Charts und blieben dort 3 Wochen stehen. Hier ist Shout!

0: Frankie Ford und C. Crew, sein größter Hit. Er wäre gestern 87 geworden. Wir bleiben in New Orleans, aber wir gehen vom Kreuzfahrtschiff zum Flugzeug. 2001 wurde der Airport in New Orleans umbenannt in Louis Armstrong Airport. Zu Ehren des großen Sohnes der Stadt New Orleans. Trompeter, Sänger und Bandleader. Und gestern wäre Louis Armstrong 125 Jahre alt geworden. Wir erinnern uns an diesen großen Jazzmusiker. Hier ist High Society Calypso.
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2: Hier ist der Jörg aus dem schönen sonnigen Gietzenbach. Mal eine Frage. Ich hatte auch schon mal mit dem Hähnchen drüber gesprochen, über den Titel Suzanne von Journey. Habt ihr mittlerweile bei euch in eurer Box? Das wäre echt toll, wenn ihr den mal spielen würdet, weil den habe ich bei euch noch nie gehört. Und auf Anfrage hieß es, ihr werdet euch bemühen, den Song aufzunehmen. Also wäre toll, wenn ihr ihn spielen würdet. Hätten einen dankbaren Dauerhörer und ich wünsche euch alles Gute, schönes Wetter und bleibt alle gesund. Danke dafür.

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Rolling Stones und It's Only Rock'n'Roll, but I like it. Als Gastmusiker mit dabei am Bass Willie Weeks. Und dieser Willie Weeks war einer der gefragtesten Bassgitarristen überhaupt. Als Sessionmusiker war er mit Rod Stewart im Studio, mit Aretha Franklin, Don McLean, mit David Bowie, mit George Harrison und auch mit Randy Newman. Willie Weeks wird heute 79 und hier ist er eben mit Randy Newman bei Short People featuring Willie Weeks am Bass.

0: Stevie Wonder und his Mr. Know It All aus seinem 16. Studioalbum Inner Visions, das am Montag vor 53 Jahren veröffentlicht wurde. Bei 6 Titeln auf dem Album spielt Stevie Wonder übrigens alle Instrumente selbst, inklusive Schlagzeug. Und 2 weitere große Hits aus diesem Album sind natürlich Higher Ground und Living for the City. Und Stevie Wonder meinte mal in einem Gespräch mit mir, dass er Musik für eine universelle Sprache hält, die man überall versteht.
1: Music has always been a language that all people can understand. And in many countries, particularly in a lot of the African countries for a long time, music has been used as to worshiping and talking about the various leaders or about various conditions. Music has not just been dealing with, oh, my woman broke my heart, or when is that? You know, I mean, basically music has been used to speak on many different things.
0: Musik ist eine universelle Sprache, sagt Stevie Wonder. In vielen Ländern, vorwiegend in afrikanischen, dient Musik auch für unterschiedliche Zwecke. Mit Musik zeigt man Anerkennung, Anbetung, Verehrung, Würdigung eines Stammesführers zum Beispiel oder erzählt von Lebensumständen. Es geht da nicht nur um Herzschmerz und so weiter. Mit Musik spricht man da unterschiedlichste Themen an. Soweit Stevie Wonder über Musik in anderen Kulturen, wie zum Beispiel eben in afrikanischen Ländern. Und hier ist Stevie Wonder nochmal aus Inner Visions. 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

The Raspberries und Overnight Sensation, geschrieben von Eric Carmen, der damals Mitglied bei dieser Band war. Eine Overnight Sensation, das waren auch die Small Faces. Ja, 1965, da veröffentlichte die englische Plattenfirma Decca die Debütsingle der Band, What You Gonna Do About It. Sie kamen damit sogar bis Platz 14 der britischen Charts. Einige Jahre später musste allerdings der Manager der Band, Don Arden, zugeben, dass er 12.000 englische Pfund bezahlt hat, um die Charts zu manipulieren und der Band einen ersten Hit quasi garantieren wollte. Das war vor 61 Jahren. Hören Sie mal rein, Small Faces, What You Gonna Do?

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1: Servus Fritz, hier spricht auch Bayern, Elisabeth. Fritz, morgens geht einmal im Radio Ben Show Duell, kennst es? Ich weiß nicht, wenn man das hinkriegt, dass man das Ding mal im Radio hört. Es wäre so schön. Ich danke dir von Herzen und wünsche dir einen schönen, angenehmen, erfolgreichen, tollen Tag.

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8: Ich bin Stefan Schütz. Im Prozess gegen die rechtsextreme Terrorgruppe Letzte Verteidigungswelle sind die Urteile gesprochen worden. Das Hanseatische Oberlandesgericht hat 8 Angeklagte unter anderem wegen versuchten Mordes und Brandstiftung zu Haftstrafen zwischen 1,5 und 5 Jahren verurteilt. Fiona Reinhardt berichtet.
9: Das Gericht ist überzeugt, dass die Gruppe Brand- und Sprengstoffanschläge auf Asylbewerberheime und linke Einrichtungen verübt und geplant hat. Dabei hinterließen die Mitglieder an den Fassaden unter anderem auch Hakenkreuze und rassistische Parolen. Außerdem soll die Gruppe sogenanntes Pedo-Hunting gemacht haben, also Jagd auf Menschen, die sie für Pädophile hielten.
8: Seit dem 19. Mai gibt es unter Umständen bis zu 6.000 € Zuschuss beim Kauf eines E-Autos und das wird gut angenommen. Laut Behörden sind bisher schon fast 104.000 Anträge eingegangen. Über 90% davon wollen ein reines E-Auto. Gefördert wird bis zu einem Haushaltseinkommen von 80.000 € bei Familien mit mindestens 2 Kindern bis 90.000 €. Fliegen könnte abermals teurer werden. Das Bundesverkehrsministerium setzt eine EU-Vorgabe um. Deutsche Fluggesellschaften müssen künftig zahlen, wenn sie zu wenig nachhaltigen Flugkraftstoff tanken. Gut 1.300 € pro Tonne, die ihnen fehlt. Der Kraftstoff wird zum Beispiel aus Essensresten hergestellt und ist teurer als normales Kerosin. Der Arbeiter-Samariter-Bund fordert für den geplanten Zivildienst der Bundesregierung eine Mindestdauer von 9 Monaten. Nur so könnten junge Menschen eine echte Verbindung zu ihrer Aufgabe aufbauen, heißt es laut den Funke-Medien. Die Linke lehnt die Pläne dagegen ab. Junge Menschen dürften nicht zu Lückenbüßern im Sozialbereich werden. Ein Zivildienst kommt in Frage, wenn auch der Dienst an der Waffe wieder zur Pflicht wird. In Ludwigsburg in Baden-Württemberg hat die Feuerwehr einem Baby auf die Welt geholfen. Die werdenden Eltern hatten es nicht mehr rechtzeitig in die Klinik geschafft und mussten an einer Bushaltestelle direkt neben der Hauptwache anhalten. Das Köpfchen war da schon zu sehen. 3 Feuerwehrleute haben bei der Geburt geholfen. Mutter und Kind sind wohlauf.
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Daryl Fagan und Walter Becker, der Nukleus der Band Steely Dan, Mitte der 70er Jahre und Black Friday hier bei Schwarzwald Radio, kurz nach 16 Uhr in Fritz und Hits. Heute, vor genau 34 Jahren, starb Jeff Porcaro. Er war Mitglied der Band Toto. Wir erinnern uns an ihn und hier ist Rosanna.

0: The Beatles und 1966 veröffentlichte die Band ihr Album Revolver in Großbritannien. Es war ihr 7. Album, da waren Hits drauf wie Taxman, Eleanor Rigby, I'm Only Sleeping, Here, There and Everywhere, She Said und natürlich auch Tomorrow Never Knows. Für meine Dokumentationsserie Now and Then interviewte ich Klaus Voormann in seinem Atelier am Starnberger See und wollte von ihm wissen, was in ihm vorging, als John Lennon ihn anrief und ihn fragte, ob er vielleicht das Cover für Revolver entwerfen möchte. Er hatte schon seine Zweifel. Kann man gut verstehen.
1: Ich habe natürlich Muffe gehabt. Ich meine, das ist die berühmteste Band der Welt. Und dann kriegst du gleich irgendwie Angst. Und John ist so ein Typ, der ist unheimlich explosiv. Und der ist dann sofort ärgerlich, wenn ich nicht sofort reagiere und sage, ja toll, ich mache das Cover. Habe ich aber nicht, weil schaffe ich das denn überhaupt? Und fing an zu überlegen. Und da wurde er ungeduldig und hat gesagt, komm ins Studio und hör dir an, was wir da gemacht haben.
0: Welcher Entwurf hat denn dann den Beatles und vor allem John Lennon am besten gefallen? Wie hat das Cover denn ausgesehen, als du es ihnen vorgestellt hast?
1: Das mit den vielen Haaren und den kleinen Figuren, das hat ihnen am besten gefallen. Ja, John sagt noch, hey, you put yourself on there, you cheeky bugger. Ich hatte nämlich so ein ganz kleines Foto von mir in die Ecke da reingesetzt. Und dann war ich happy, das war wie eine Erlösung. Da wusste ich, also wenn sie die Idee akzeptieren, dann kriege ich das auch irgendwie hin.

Anne Murray und A Love Song, 1974 erschienen. Und mit diesem Titel gewann Anne Murray auch den Grammy als beste Country-Sängerin des Jahres. Das war auch im Jahr 1974, als sie dann beim Schaefer Festival in New York aufgetreten ist, als Hauptact. Als Vorgruppe spielte Bruce Springsteen mit seiner E Street Band. Vorgestern ist das 52 Jahre her. Die Tour mit Anne Murray war für Bruce Springsteen damals so eine Art Übungsplatz für seinen großen Durchbruch ein Jahr später mit Born to Run. Und hier aus dem zweiten Album, The Wild, The Innocent and The E Street Shuffle.

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1: Uiuiui, da im Ort, da laufen so viele junge Damen rum und alle haben ganz, ganz kurze Beinkleider an und die werden immer kürzer. Da könnte man doch mal von Ben Stevenson Modern Day Delilah spielen. Das wäre nett von dir. Danke, Grüße aus Garmisch-Partenkirchen.

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Yes, and the plastic population und The Only Way is up 1988. Das war ein großer Nummer 1 Hit in den britischen Charts, aber im Original bereits veröffentlicht 82 von dem Soul-Sänger Otis Clay. Das war vor 38 Jahren. Andrew Gold, der wäre vergangenen Sonntag 75 geworden. Seit 2011 ist er leider nicht mehr unter uns. Hier ist er mit seinem großen Song Lonely Boy.

0: DeVille, die Band von Willie DeVille und Lily's Daddy's Cadillac. Geboren ist Willie DeVille in Stanford, Connecticut. Mit 14 zog er dann immer wieder mal nach New York, um sich da ein bisschen umzuschauen. Und diese Stadt hat ihn dann aber auch musikalisch sehr geprägt. Und so erzählte er für mich mal auf, wer ihn da ganz besonders beeindruckte und natürlich, wie gesagt, beeinflusste. Hier ist Willie DeVille.
1: Probably Benny King and the Drifters, a little bit of James Brown, a little Willie John. He was the guy who wrote Fever. You know, he was actually Little Willie John influenced James Brown an awful lot. He was a little before James Brown. He was more out of the big band era. I think he did Little Willie John, probably. Probably the most of all of them. Although, you know, I sound an awful lot. People tell me I sound an awful lot like Benny King, you know. It's hard to get away from those things because those are the things that first started you wanting to play music or sing or whatever, you know.
0: Willie DeVille zählte auch James Brown zu seinen Einflüssen, aber auch Little Willie John, der wiederum James Brown beeinflusste. Ja, so klein ist die Welt. Little Willie John schrieb ja übrigens den großen Klassiker Fever. Die Leute sagen häufig, ich klinge wie Benny King. Es ist schwer, sich von diesen Einflüssen natürlich zu lösen. Und noch dazu, wenn es um Künstler geht, die eigentlich den Wunsch auslösten, selbst Musiker zu werden. Soweit Willie DeVille. Hier ist er live mit Stand By Me. 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

0: Ricky Nelson und Poor Little Fool. 1958 führte das Billboard-Magazin die Hot 100 Singles Charts ein. Ricky Nelson war damals die erste Nummer 1. Das war gestern vor 68 Jahren. Die erfolgreichste Hitparade im Radio moderierte Casey Kasem und das Ranking war die wöchentliche Auswertung der maßgeblichsten Musikfachzeitschrift damals aus New York, eben das Billboard Magazine. Basierend auf den Verkaufszahlen einzelner Single, später wurde dann noch der Radioeinsatz dazugerechnet, aber diese amerikanischen Charts waren die Taktgeber der Zeit über Jahrzehnte. Und um diese Billboard-Charts als Grundlage für seine Countdown-Hitparade zu nutzen, musste Casey Kasem natürlich jede Woche erwähnen, woher er seine Charts bezieht. Und das klang so.
1: I'm Casey Kasem on American Top 40. American Top 40. Billboard ranks them, AT40 counts them down.
0: So klang das also bei Casey Kasem. In der nächsten Stunde habe ich nochmal so eine ähnliche Geschichte für Sie vorbereitet. Es gab nämlich in Amerika eine Fernsehsendung mit Musik, mit Teenagern, großen Stars und kleinen Stars. Da wurden viele Stars auch gemacht. Und diese Sendung wurde zu einer Art Blaupause für Musiksendungen für junge Leute weltweit. American Bandstand. Und der Moderator Dick Clark kommt dann gleich zu Wort. Und übrigens nochmal zurück zu den Billboard-Charts. Der einzige Titel, der zweimal auf Platz 1 war, und zwar in der identisch gleichen Version, war dieser. Chubby Checker und The Twist.

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1: Hallo Fritz, und hier ist die Tamara aus Haibach. Ja, wir schwitzen hier in Unterfranken auch bei, naja, so ungefähr 33 Grad. Man weiß gar nicht mehr, wo man sich hinverziehen soll, aber eure Musik, die spendet Trost. Und ich wünsche mir mal wieder ein Lied von Joe Tex, I Gotcha. Wenn du das einbauen könntest, wäre großartig. Und ich grüße alle, die zuhören, und unsere Freunde Martina und Sascha, und wünsche dir noch einen wunderbaren Tag. Tschüss. I gotcha. 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
6: Ich bin Stefan Schütz. Wegen des Vorfalls mit einer Drohne in Leipzig unterbricht Innenminister Dobrindt seinen Urlaub. Der CSU-Politiker will mit Sachsens Innenminister Schuster und Sicherheitsbehörden sprechen. Am späten Abend hatte ein Mitarbeiter des Leipziger Flughafens im Frachtbereich eine Drohne mit Sprengvorrichtungen gefunden. Ein zweites Objekt stieß mit einem Frachtflieger zusammen, der danach sicher in Hannover landen konnte. Immer weniger Autofahrende müssen zum sogenannten Idiotentest. Für 2025 meldet die zuständige Behörde einen Rückgang der medizinisch-psychologischen Untersuchung auf knapp über 70.000. Das waren fast 7% weniger als im Jahr 2024. Häufigste Gründe für den Test bleiben auffälliger Alkoholkonsum, Drogen oder Medikamente. Es häufen sich Meldungen über aus dem Ruder gelaufene KI-Versuche großer Entwickler. Einige sprechen bereits von Werbemaßnahmen. Nun meldet Anthropic, dass KI einen Menschen täuschen wollte, um eine Schwachstelle in eine Software einzuschleusen. Philipp Detlefs.
7: Die Forscher waren verblüfft, denn das KI-Modell nutzte seinen Zugang zum Internet nicht nur für Programmierhilfen, sondern legte eigenständig gefälschte Identitäten an und verschickte Phishing-Mails, um die Softwarebetreuer auszutricksen. Als der manipulierte Programmcode entdeckt wurde, gab die künstliche Intelligenz einen Fehler zu. Anschließend versuchte sie allerdings, die Sicherheitslücke in angeblichen Korrekturen noch einmal einzubauen.
6: Die Bundesregierung will nach längerem Hin und Her nun am 12. August, also nächste Woche, die Reform des BAföG auf den Weg bringen. Studierende und Schüler sollen ab dem Sommersemester mehr Geld erhalten. Der BAföG-Höchstsatz liegt aktuell bei 992 Euro pro Monat und es gibt insgesamt rund 613.000 Bezieher. Eigentlich sollte die Erhöhung ein halbes Jahr früher kommen, wurde aber mit der Begründung leerer Haushaltskassen verschoben. Zweites EM-Gold für Schwimmer Florian Wellbrock. Er ist bei den Europameisterschaften in Paris auch über die 5 Kilometer im Freiwasser der schnellste gewesen. Er setzte sich vor Kontrahenten aus Ungarn und Italien durch. Bereits gestern hatte der Magdeburger Wellbrock Gold über die 10 Kilometer geholt.
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Jackie Wilson, kurz nach 17 Uhr hier bei Schwarzwaldradio und Higher and Higher. Und diese Bassfigur, die diesen Song so wunderschön einleitet, die stammt von James Jamerson, einer der besten, wenn nicht sogar der größte Bassspieler der Rock- und Soul-Ära. Wenn man seinen Namen nennt, dann kriegt jeder Bassist, woher er auch immer kommt, glasige Augen. Nicht zuletzt Paul McCartney. Vergangenen Sonntag ist es 43 Jahre her, da verstarb James Jamerson im Alter von 47 Jahren. Seine Basslinie ist auch hier prominent zu hören bei Home Cookin', Junior Walker and the All-Stars.

0: Barry Manilow und Bandstand Boogie. Eine Hommage an eine großartige, bahnbrechende Fernsehshow in den USA. Die Instrumentalversion war das Thema für diese Fernsehshow, die 1952 mit ihrer ersten Folge an den Start ging. Diese Musikshow, die dient ja als Vorlage, ja, für viele ähnliche Formate weltweit, bei uns zum Beispiel für Rock, Pop oder Beat Club und ähnliches. Das Konzept blieb über Jahrzehnte dasselbe. Nur die Moderatoren änderten sich. Ab 1956 moderierte nämlich Dick Clark diese Show und er hat ein bisschen was dazu zu sagen.
1: When American Bandstand first went on the air in 1952, and there are some of us around who still remember those days. I know you don't, but whatever. And lo, these many years later, I can still use the very same greeting, because you know something? Our formula's never really changed. It was always kids and music and stars, along with a host who was lucky enough to be at the center of one of the great cultural explosions of all time, a thing called rock and roll. And tonight's show will bring back a lot of memories, maybe your first kiss, that big high school crush you had, or the clothes you wore, the car you drove, who knows what. Because Bandstand came right into your own living room, close to your heart.
0: Junge Leute, Musik, Stars und als Moderator war ich im Zentrum des Ganzen, sagt Moderator Dick Clark. Und dabei war ich auch noch Zeuge, als Rock'n'Roll erwachte. Und Erinnerungen wurden wach, wenn man sich alte Folgen der Show dann wieder ansieht. Der erste Kuss, das erste Auto, die Klamotten, die in waren. American Bandstand kam direkt zu dir nach Hause und berührte eben dein Herz. Soweit Dick Clark, Moderator der Musikshow, die man als Mutter aller dieser ähnlichen Formate wirklich bezeichnen kann. Er war Gastgeber von 1956 bis 1989. Und diese Show wurde natürlich auch in unterschiedlichsten Genres immer wieder gewürdigt. So tat das auch die Blueslegende Buddy Guy. Here's American Bandstand und sein Blick darauf.

The Trucks with a Girl Like You, 1966, Nummer 1 der britischen Singles Charts. Das war also gestern vor 60 Jahren. Und hier drei Nummer 1 Hits in Reihe aus dem Jahr 1986, also vor 40 Jahren. In Großbritannien war Christy Burke ganz oben mit The Lady in Red. In den USA stand Peter Cetera auf Platz 1 mit The Glory of Love. Und bei uns vor 40 Jahren Platz 1, Level 42 und Lessons in Love.

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Queen und Flash. 2017 reichte der hervorragende Gitarrist der Band Queen, Brian May, endlich mal seine Doktorarbeit in Astrophysik ein. Ja, 36 Jahre, nachdem er sein Studium aufgab, um der Band beizutreten. Denn er war ja Gründungsmitglied von Queen, neben Freddie Mercury, Roger Taylor und John Deacon. Einer, der auch auf dem besten Weg war, ein Doktor zu sein, ist Art Garfunkel. Noch bis in die frühen 70er Jahre, als er schon erfolgreich war, hat er noch immer im Hemd und Krawatte Mathematik unterrichtet. Für seinen Doktor in eben Mathematik war dann aber doch keine Zeit mehr. Denn sein Lebensmittelpunkt war das Duo Simon & Garfunkel. I am a rock.

0: Prince, When Doves Cry, 1984. Ja, war damals 24 Wochen lang auf Platz 1 der US-Albumcharts mit dem Soundtrack aus Purple Rain, sein sechstes Studioalbum. Und da war natürlich When Doves Cry drauf, dann Let's Go Crazy und den Song, den wir gleich hören, Take Me With You. Apollonia Cutero hatte ich mal im Studio. Sie war die Hauptdarstellerin in diesem semi-autobiografischen Film Purple Rain. Wie viel von der Handlung des Films entspricht der Realität im Leben von Prince? Und wie waren die Dreharbeiten, wollte ich von ihr wissen. Hier ist Apollonia.
1: I would say half of it, 50%. He did have a rough childhood. I was a new person in the group. The girls have been rehearsing and working hard, looking towards forming a group, which they had, you know, through Vanity 6. Morris is as crazy as he is, even crazier. Wendy and Lisa, when Prince kisses Wendy on the cheek during Purple Rain, she starts to cry. That's real.
0: 50% des Films zeigt die harte Zeit, die er als Kind durchmachte. Ich, sagt Apollonia, war nun die Neue in der Girl Group. Wir arbeiteten hart, die Gruppe zu formen, die schon als Vanity 6 Bestand hatte. Dann war da Maurice Day noch mit dabei von The Time, die damalige Backup-Band von Prince. Ein verrückter Typ, sagt sie, dieser Maurice. Und dann waren da noch Wendy und Lisa, die zwei Musikerinnen. Und in der Szene, in der Prince Wendy auf die Wange küsst, da flossen Tränen. Bei ihr. Und das war alles echt, nicht gespielt. Soweit Apollonia, weibliche Hauptdarstellerin in Purple Rain. Und ein weiterer Song aus diesem Soundtrack. Prince mit Apollonia, Take Me With You.

U2 und Numb. Aber hier singt nicht Bono, sondern The Edge oder wie er richtig heißt, David Evans. Er wird kommenden Samstag 65. Als The Edge 10 Jahre alt war, da waren die Bee Gees auf Platz 1. 1971 war das und blieben dort auch 4 Wochen stehen. Mit dem Song How Can You Mend A Broken Heart, der 10. Nummer 1 Hit für die Formation. Am Freitag ist das also 55 Jahre her. Hier sind The Bee Gees. How Can You Mend A Broken Heart?

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1: Ja, hallo Fritz, die Gabi hier. Schön, dass Mittwoch ist und du auf Sendung bist. Das heißt ja immer Oldies neu entdecken. Ich habe da was entdeckt und zwar Gene Kendler mit Duke of Earl. Vielleicht kannst du was dazu sagen, weil irgendwie kommt mir das Lied bekannt vor, aber der Sänger sagt mir gar nichts. Dankeschön und tschüss.
2: Naja, Gabi, als Teenager gründete er eine Cappella-Gruppe in seiner Geburtsstadt Chicago. Der sogenannte Doo-Wop-Sound war zu dieser Zeit en vogue. Das waren sogenannte Street-Corner-Sänger, die lediglich mit ihren Stimmen Gesang und Rhythmus erzeugten. Und darauf ist sein erster großer Hit, der dir ja bekannt vorkommt, aufgebaut. Das war, wie gesagt, Anfang der 60er Jahre, Duke of Earl. Dieser Song blieb an ihm kleben. Er hatte nämlich von nun an auch den Beinamen Gene the Duke Chandler. Schließlich wurde auch Curtis Mayfield auf ihn aufmerksam. Ja, und aus Gene Chandler wurde dann einer der erfolgreichsten Soul-Sänger, den die Stadt Chicago hervorbrachte. Ich hoffe, Gabi, das reicht, um Gene Chandler einigermaßen einzuordnen. Aber hier ist der Song, den du dir gewünscht hast heute.
3: Duke

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5: Ich bin Stefan Schütz. Brisante Neuigkeiten vom Flughafen Leipzig-Halle. Nach Bildinformationen soll es sich bei dem Sprengstoffpäckchen an einer gefundenen Drohne um Semtex handeln. Dieser Plastik-Sprengstoff kommt beim Militär und in der Industrie zum Einsatz, wurde aber auch schon von Terroristen genutzt. In Sachsen hat jetzt das Terror- und Abwehrzentrum des LKA die Ermittlungen übernommen. Behörden gehen von einem versuchten Anschlag aus. Im Prozess gegen die rechtsextreme Terrorgruppe Letzte Verteidigungswelle sind Urteile gesprochen worden. Das hanseatische Oberlandesgericht hat 8 Angeklagte unter anderem wegen versuchten Mordes und Brandstiftung zu Haftstrafen zwischen 1,5 und 5 Jahren verurteilt. Fiona Reinhardt berichtet.
6: Das Gericht ist überzeugt, dass die Gruppe Brand- und Sprengstoffanschläge auf Asylbewerberheime und linke Einrichtungen verübt und geplant hat. Dabei hinterließen die Mitglieder an den Fassaden unter anderem auch Hakenkreuze und rassistische Parolen. Außerdem soll die Gruppe sogenanntes Pedo-Hunting gemacht haben, also Jagd auf Menschen, die sie für Pädophile hielten.
5: Der Arbeiter-Samariter-Bund fordert, wenn die Bundesregierung einen möglichen Zivildienst einführt, muss der mindestens 9 Monate dauern. Nur so bauen junge Leute wirklich eine Beziehung zu ihrer Aufgabe auf, heißt es bei den Funke-Medien. Der Zivildienst käme nur in Frage, falls auch der Dienst an der Waffe wieder zur Pflicht wird. Es ist schon eine Weile her, dass sie unterwegs waren. Die Sternsinger haben mehr als 47 Millionen Euro gesammelt. Laut dem Bund der deutschen katholiken Jugend geht das Geld an benachteiligte Kinder in aller Welt. An der Sammelaktion in den ersten Januartagen beteiligten sich Sternsinger-Gruppen aus mehr als 7000 Pfarrgemeinden, Verbänden, Schulen und Kindergärten. In Los Angeles haben mehrere Waldbrände vor etwa 1,5 Jahren Schlagzeilen gemacht. Mehr als 9000 Gebäude wurden damals alleine bei einem der Feuer zerstört oder beschädigt. 19 Menschen kamen ums Leben. Jetzt ist die Ursache klar. Durch einen Kurzschluss an einem Strommasten hatte Gestrüpp zu brennen angefangen. Starke Winde breiteten das Feuer dann schnell aus.
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George Duke, kurz nach 18 Uhr hier bei Schwarzwald Radio und Reach Out. Heute ist es genau 13 Jahre her, da verloren wir George Duke für immer. Er arbeitete ja mit unzähligen Musikern und Musikerinnen zusammen, wie zum Beispiel mit Al Jarreau, dem Schlagzeuger Billy Cobham, Didi Bridgewater, Ivan Neville, Stanley Clark, um nur ein paar hervorzuheben. Mit Stanley Clark zusammen gab es ja das Clark Duke Project, das war Anfang der 80er Jahre. Und er war auch höchst willkommen in der Band von Frank Zappa. Und hier zu hören, Erinnerungen an George Duke. Hier ist Uncle Remus.

0: immer dann, wenn ich mir damit untreu werden würde. Hier ist Madonna.
1: When I'm not being true to myself, the line that I draw is what I want to say. Is this what I feel? Do I believe in this? If I don't believe in it, if it's false, if I can't really say it with conviction, then I draw the line there. So I never feel like I've run out of ideas or things are stale or, and I don't even really think of launching new projects. I just do what I'm inspired to do and present it to the public.
0: Madonna sagt, wenn ich einen Text singe, dann frage ich mich zunächst, bin das ich? Glaube ich, was ich da aussagen will? Wäre das nicht so, dann könnte ich das auch nicht mit Überzeugung rüberbringen. Ich glaube nicht, dass mir die Ideen ausgehen. Es ist ja auch nicht meine Art, neue Projekte an den Start zu bringen. Ich mache, was mir die Inspiration vorgibt, bevor ich es einem Publikum vorführe. Soweit Madonna über ihre Ansprüche an das, was sie umsetzen will mit ihrer Musik. Und hier ist nun der Nummer 1 Single-Hit in den britischen Charts vor genau 41 Jahren. Madonna, Into the Groove.

Metallica und ihre Version von Whiskey in the Jar. Ein altes irisches Volkslied, ein Trinkerlied eigentlich. Naja, das sagt ja der Titel schon. Am bekanntesten bei uns natürlich durch die Band Thin Lizzy mit Philip Lynott. James Hetfield von Metallica wurde vorgestern 63. Da gratulieren wir hier vom Schwarzwaldradio auf das Allerherzlichste. Aber jetzt habe ich Thin Lizzy schon mal in den Mund genommen. Da möchte man natürlich auch was von ihnen hören. Hier ist Dancing in the Moonlight.

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Pointer Sisters und ein Song, der perfekt zu diesen Temperaturen gerade passt. Hot Together. Die letzte halbe Stunde in Fritz und Hitz an diesem heutigen Mittwoch hier bei Schwarzwald Radio ist damit angebrochen. In dieser Woche ist es 64 Jahre her, da unterzeichnete Robert Allen Zimmerman eine Musikverlag-Vereinbarung mit seinem neuen Namen. Denn aus Mr. Zimmerman war ganz legal übrigens Bob Dylan geworden. Den Vertrag hat der Musikmanager und Impresario Albert Grossman eingefädelt. Er vertrat neben Dylan auch Janis Joplin, The Band, Paul Butterfield, um nur ein paar zu nennen. Und hier ist Bob Dylan.

0: Little Milton Campbell, so hieß er mit Nachnamen, war gestern vor 21 Jahren im Alter von 70 Jahren verstorben und deshalb möchte ich heute an ihn erinnern. Ein großartiger Blues- und Rhythm-and-Blues-Sänger und Gitarrist. Little Milton machte seine ersten Gehversuche als Musiker, der einen Plattenvertrag hatte, auch wie viele andere, in Memphis, Tennessee, bei Sun Records. Als ich ihn mal traf, da wollte ich die Geschichte natürlich authentisch von ihm selbst wissen. Hier ist Little Milton.
1: The very first recording that I ever did make was with the legendary Sun Record Company through the help of Ike Turner. He's the one that took me into the studio.
0: Little Milton sagt, die allererste Platte, die ich aufnahm, entstand in den Sun Studios, des gleichnamigen Plattenlabels, mit der Hilfe von Ike Turner. Ganz kurz zum Verständnis, die Sun Studios, ich habe das schon öfter mal erwähnt in dieser Sendung, die standen in Memphis, Tennessee, Eigentümer war Sam Phillips und er zeichnete sich aus, schon in den frühen 50er Jahren afroamerikanische Musiker ins Studio zu holen, genauso wie weiße Country-Sänger, die dort dann den Sprung zum Rock'n'Roll wagten, Carl Perkins, Roy Orbison, um nur ein paar zu nennen, und natürlich Elvis Presley. Die oft als erste Rock'n'Roll-Platte überhaupt entstand auch dort. Ike Turners Bandchef Jackie Branson, der spielte Rocket 88 dort ein. Ike Turner war da so eine Art Talent Scout. Und so entdeckte er eben auch ihn, Little Milton. Und hier ist diese allererste Platte von Little Milton, aufgenommen, wie gesagt, im Sun Studio von Memphis, Tennessee. Somebody.

Def Leppard und Pour Some Sugar on Me. 1987 veröffentlichte die Band ihr viertes Studioalbum mit dem Titel Hysteria. Es wurde zu ihrem bestverkauften Album aller Zeiten mit 20 Millionen verkauften Tonträgern weltweit. Das war vorgestern vor 39 Jahren. Und damit möchte ich mich von Ihnen für heute verabschieden. Wir treffen uns wieder, wenn Sie mögen, nächsten Mittwoch zur gleichen Zeit beim gleichen Sender. Schwarzwaldradio, Fritz und Hitz ab 14.30 Uhr. Ich gebe Sie nun in die bewährten Hände von Benny Schnier, der wieder die besten Balladen für Sie vorbereitet hat, gleich nach der Werbung und den Nachrichten. Und passend zum Schluss noch zwei Künstler, die in dieser Woche Geburtstag gehabt hätten. Rosemary Timothy Euro, so heißt sie wirklich mit vollem Namen. Gestern wäre sie 86 geworden. Und hier ist It'll Never Be Over Me. Schönen Abend noch, ihr Fritz Ehren.

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8: Ich bin Moritz Einzel. Eine mögliche Rückkehr der Wehrpflicht rückt auch den Zivildienst wieder in den Fokus. Der Arbeiter-Samariter-Bund und das Deutsche Rote Kreuz haben sich im Falle einer Wiedereinführung für eine Dauer von mindestens 9 Monaten ausgesprochen. Ideal wäre eine Dauer von einem Jahr. Nur so könnten die jungen Menschen während des Dienstes etwas lernen, sagte der ASB-Bundesvorsitzende Fleckenstein den Funke-Medien. Das extreme Niedrigwasser auf Rhein, Donau und anderen Flüssen beschäftigt jetzt auch die Politik. Die Verkehrsminister der Länder wollen den Bund nach Informationen der Rheinischen Post zu neuen Maßnahmen drängen. Ziel ist es, den Güterverkehr trotz der niedrigen Pegelstände am Laufen zu halten. Zoe Tassovali berichtet.
9: Viele Frachtschiffe können im Moment längst nicht so viel laden wie normalerweise. Das bringt Lieferketten durcheinander und verteuert Transporte. Die Länder fordern deshalb unter anderem mehr Schiffe, die auch bei wenig Wasser fahren können, und einen schnelleren Ausbau der Wasserstraßen. Immerhin gibt es bei der Energieversorgung bislang Entwarnung. Kraftwerke laufen laut dem Bundeswirtschaftsministerium weiter normal. Auch bei Öl und Kraftstoffen gibt es aktuell keine Engpässe.
8: Die Drohne, die auf dem Leipziger Flughafen gefunden wurde, hatte eine Sprengvorrichtung. Das hat das Sächsische Landeskriminalamt bestätigt. Demnach wurde das Fluggerät mit einem Sprengstoffroboter untersucht und der Zünder entfernt. Nach Angaben aus Sicherheitskreisen war die Drohne in der Nähe eines ukrainischen Frachtflugzeugs sichergestellt worden. Die Bundesregierung will nach längerem Hin und Her in der kommenden Woche die Reform des BAföG auf den Weg bringen. Am 12. August werde sich das Kabinett mit den Plänen befassen, sagte ein Regierungssprecher in Berlin. Im nächsten Sommersemester sollen BAföG-Empfänger dann mehr Geld bekommen.
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10: Herzlich willkommen zu Bennys besten Balladen. Dankeschön, Fritz. Jeff Porcaro starb am 5. August 1992, also vor 34 Jahren, im Alter von nur 38 Jahren. Er war eine Stilikone und Vorbild für kraftvolles, songdienliches und kreatives Drumming. Ein Schlagzeuger, der Technik, Power und Finesse in idealer Weise kombinierte. Die Liste der Künstler, deren Songs er mit seinen Grooves veredelt hat, ist schier endlos. Und Michael Jackson, Steely Dan, Diana Ross, Toto, Madonna, Eric Clapton oder Bruce Springsteen sind nur einige davon. Als zum Beispiel der reguläre Pink Floyd-Schlagzeuger Nick Mason bei den Aufnahmen zum Album The Wall Schwierigkeiten hatte mit dem komplexen Taktwechsel des Lieds Mother, also ein Wechsel zwischen Vierviertel- und Fünfvierteltakten, die sich am Text orientieren, wurde kurzerhand Jeff Porcaro ins Studio geholt. Wir hören sein Schlagzeugspiel jetzt gleich zweimal. Einmal natürlich ein Song von Toto und jetzt gleich das gerade angesprochene Mother von Pink Floyd. Mother,

Chef Boccaro mit seiner Stammband Toto hat ja dort nicht nur brillantes Schlagzeugspiel gezeigt, sondern auch einige Songs mitgeschrieben. Den gerade gehörten zum Beispiel Somewhere Tonight aus dem Fahrenheit-Album. Der Drummer starb ja an einem Herzinfarkt. Über die Gründe hierfür kursieren verschiedene Versionen. Die einen sprechen von einem angeborenen Herzfehler, andere von einer Folge des Einatmens von Pestiziden bei der Gartenarbeit, wieder andere von Kokainkonsum. Wer sich ein paar exzellente Beispiele seiner Arbeit anhören möchte, dem sei die Doppel-CD The Best of Jeff Boccaro aus dem Jahr 2003 empfohlen. Take That spielten am 5. August 1995 das erste Konzert nach dem Ausscheiden von Robbie Williams in der Ninex Arena in Manchester. Es ist ausverkauft, wie alle 10 Konzerte am selben Ort. An der zu dieser Zeit auf Platz 1 stehenden Single Never Forget war Robbie Williams noch beteiligt. 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

beginnt mit dem Tod von Agent 009, der ein gefälschtes Fabergé-Ei aus Ost-Berlin nach Westen schmuggelt. James Bond übernimmt die Ermittlungen. Die Spur führt ihn nach Indien zu dem korrupten Prinzen Kamal Khan und der mysteriösen Octopussy. Die Hauptrolle des britischen Geheimagenten übernimmt zum 6. Mal Roger Moore. Maude Adams spielte die geheimnisvolle Zirkusleiterin und Schmugglerin Octopussy. Der gerade gehörte Titelsong All Time High wurde von Rita Coolidge gesungen. Heute vor 59 Jahren lag ein Titel auf Platz 1 in Deutschland, dessen Orgelzeile sich stark an Werken von Johann Sebastian Bach orientierte. Die Textzeile entstammt einer realen Begebenheit. Der Bandmanager von Procol Harum, Guy Stevens, rief seiner Frau auf einer Party zu, sie sei bleicher als bleich. A whiter shade of pale.

Am 5. August 1983 startete der James-Bond-Film Octopussy in den Kinos, der 13. Film des Agentenabenteuers.

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I Wanna Be There, Reptile Smile, schwedische Rockband aus Stockholm, wobei ja ein echtes Lächeln bei Reptilien im emotionalen Sinne nicht existiert, da ihre Gesichtsmuskulatur starr ist, was beim Betrachter wie ein Lächeln wirkt, wie etwa bei Geckos oder Alligatoren, ist schlicht die anatomische Kieferform oder das geöffnete Maul zur Wärmeregulierung. Von Stockholm jetzt nach London. Dort wurde 1966 die Band Stray gegründet. Nach einer zwischenzeitlichen Trennung im Jahr 1977 ist die Band unter der Leitung von Gründer Del Bromham bis heute aktiv und veröffentlichte unter anderem das Spätwerk About Time. Wir hören die Jungs jetzt mit einem Song aus ihrem vierten Album Mudanzas, I Believe It.

Ein Musikwunsch von Schwarzwald-Radiohörer Ralf. Hatte ich selbst auch gar nicht mehr auf dem Zettel. Also danke für den Tipp. Warum? Von Lucy Electric, das Berliner Duo mit Sängerin Lucy Van Ork und dem Produzenten Ralf Goldkind, prägte maßgeblich das damalige Girly-Medienphänomen. Der große Durchbruch gelang ihnen 1994 mit der Debütsingle Mädchen. Nachdem die späteren Veröffentlichungen nicht mehr an den gigantischen Erfolg des Debüts anknüpfen konnten, trennte sich das Duo im Jahr 1999. Lucy Van Ork arbeitet seitdem erfolgreich als Allround-Künstlerin. Sie schreibt Bücher, arbeitet als Schauspielerin, Illustratorin und macht weiterhin Musik in verschiedenen Bandprojekten. Ralf Goldkind blieb als Produzent im Musikgeschäft aktiv und arbeitete unter anderem mit Künstlern wie Nina Hagen und den Fantastischen Vier zusammen. So, dann erfülle ich doch gleich noch einen Wunsch. Markus hat sich einen schönen Titel von Sarah McLachlan gewünscht und nachdem ich die kanadische Sängerin auch sehr mag, spiele ich natürlich Good Enough jetzt sehr gerne für ihn.

Musik aus dem Tatort Spielverderber 1987 mit Kriminalhauptkommissar Horst Schimanski. Bolland und Bolland, Tears of Ice. Bonnie Raitt, Free, Mike and the Mechanics, Droopy oder James Ingram sind nur einige der Künstler, deren Songs in der nächsten Stunde auf meiner Playlist stehen. Wäre schön, wenn ihr noch dabei seid.

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9: Die zweite Stunde Bennys beste Balladen. Wir starten mal wieder mit einem kleinen Rückblick und gehen dafür ins Jahr 1983. Am 1. Januar stellte das ARPANET sein Protokoll offiziell auf das bis heute genutzte TCP/IP um, was als Grundstein des modernen Internets gilt. Das Magazin Der Stern fiel auf die gefälschten Hitler-Tagebücher herein, einer der größten Presseskandale der deutschen Nachkriegsgeschichte. Die Kompaktkassette bekam Konkurrenz, als die Compact Disc CD ihren weltweiten Siegeszug antrat. Michael Jackson veröffentlichte sein bahnbrechendes Musikvideo zum Hit Thriller. In Großbritannien verteidigte Paul Young am 5. August 1983 seinen Spitzenplatz bei den kleinen Scheiben mit der Coverversion des Marvin Gaye-Titels Wherever I Lay My Head, That's My Home. In Deutschland kauften die meisten Plattenkäufer Baby Jane von Rod Stewart und in den Vereinigten Staaten hieß die unangefochtene Nummer 1 an diesem Tag Every Breath You Take von The Police.

Something to Talk About. Neben ihrer markanten Stimme ist Bonnie Raitt für ihr herausragendes Spiel auf der Fender Stratocaster mit dem sogenannten Bottleneck bekannt. Sie gilt als Pionierin für Frauen an der elektrischen Bluesgitarre. Ihr Lieblingsinstrument kaufte sie bereits 1969 und gab der Gitarre entsprechend ihrer Farbe den Spitznamen Brownie. Sie wurde 1996 zur Grundlage für ein Signature-Modell. Bonnie Raitt war die erste Musikerin, die von Fender eine Signaturlinie erhielt. Die amerikanische Blues-, Rock- und Country-Sängerin engagiert sich außerdem seit Jahrzehnten intensiv als soziale und politische Aktivistin. Der 5. August 1975 war für die Rockmusik in Amerika ein ganz besonderes Datum. Schlagzeugerin Sandy West und Gitarristin Joan Jett gründen nämlich die erste weibliche Rockband in den USA. Sie nennen sich The Runaways.

löste sich die Gruppe endgültig auf, hauptsächlich wegen schwerer persönlicher und kreativer Spannungen, Drogenproblemen und dem Wunsch nach neuen musikalischen Projekten. Sänger Paul Rodgers wollte zurück zum reinen Blues, während Bassist Andy Fraser die Band eher in eine kommerzielle Richtung steuern wollte. Die einzelnen Mitglieder der Gruppe entfremdeten sich und hörten zeitweise auf, richtig miteinander zu reden, wodurch das Klima toxisch wurde. Gitarrist Paul Kossoff litt unter anderem unter schwerer Drogensucht, was die Zusammenarbeit extrem unzuverlässig und belastend machte. Nach dem endgültigen Aus gründeten Paul Rodgers und Simon Kirk 1973 die erfolgreiche Rockband Bad Company. Bennys beste Balladen jetzt mit Musik von Heart, Stranded.

Ein Musikwunsch von Schwarzwald-Radio-Hörer Alfred, der Michel und seine Mechaniker, Mike and the Mechanics, Why Me? Auch in dieser Sendung spiele ich ja wieder einige eurer Musikwünsche und falls ihr gerade zuhört und denkt, Mensch, da hätte ich auch einen Titel, den ich gerne mal hören würde, dann hier nochmal das Prozedere. Bitte eine E-Mail schreiben. Ich weiß, ihr seid normalerweise WhatsApp gewohnt, aber das funktioniert hier nicht. Also benny.schnier@schwarzwaldradio.com ist die Adresse. Künstler und Songtitel schicken und wenn ihr mögt, vielleicht auch der Grund, warum ihr gerade dieses Lied hören möchtet und ich schaue, was ich für euch tun kann. So, wie wär's mit ein bisschen Musik aus Italien? Hier ist Drupi Sereno E.

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I Don't Have the Heart, ein Nummer 1 Hit und ein fantastischer Sänger, der uns leider 2019 für immer verlassen hat, James Ingram. Seine Karriere nahm Fahrt auf, als er 1981 auf dem legendären Album The Dude von Quincy Jones sang. Seine Performance auf dem Song Just Once brachte ihm direkt einen Grammy ein. Er war ein extrem gefragter Duettpartner. Künstler wie Patti Austin, Linda Ronstadt oder Michael McDonald standen mit ihm gemeinsam im Studio. Und gemeinsam mit Quincy Jones schrieb er auch den Text für Michael Jacksons Welthit PYT, Pretty Young Thing, für das Album Thriller. Die Baker Gurwitz Army war eine britische Rockband, die 1974 vom legendären Ex-Cream-Schlagzeuger Ginger Baker und den Brüdern Adrian Gurwitz, Gitarre-Gesang, und Paul Gurwitz, Bass, gegründet wurde. Nach dem plötzlichen Tod ihres Managers 1976 lösten sie sich bereits wieder auf. Adrian Gurwitz hatte danach mit Classic einen beachtlichen Solo-Hit.

hat in Deutschland eine treue Fangemeinde und die kann sich freuen, denn Lorena McKennitt kommt im Frühjahr 2027 für einige Konzerte nach Deutschland. Karten bekommt man bei den üblichen Vorverkaufsstellen. Das waren wieder Bennys beste Balladen. Nächste Woche wartet eine neue Ausgabe. Bis dahin, bleibt gesund.

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8: Ich bin Moritz Einzel. Nach dem Drohnenvorfall auf dem Leipziger Flughafen ermitteln die Behörden auf Hochtouren. Gestern spätabends war eine Drohne mit Sprengladung im Frachtbereich des Airports gefunden worden. Von einem sehr ernsten Sicherheitsvorfall spricht Sachsens Innenminister Schuster. Der Bericht von Fiona Reinhardt.
9: Und Leipzigs Oberbürgermeister findet, die Bedrohungslage in Deutschland hat damit eine neue Qualität erreicht. Er fordert, dass die Infrastruktur besser geschützt wird. Besonders, weil Drohnen ja immer wieder für Aufregung an deutschen Flughäfen sorgen. Der Flughafenverband ADV beispielsweise hat ja deswegen auch schon gefordert, dass Flughäfen mit Drohnenabwehrsystemen ausgestattet werden.
8: FIFA-Präsident Infantino kämpft um seinen Job. Er hat das Spitzenpersonal des Fußball-Weltverbandes zu einer Krisensitzung nach Rabat in Marokko beordert. Hintergrund ist, dass Infantino Vermarktungsanteile an FIFA-Wettbewerben an private Investoren verkaufen wollte. Damit verscherzte er es sich mit mehreren Kontinentalverbänden. Am deutlichsten formulierte die europäische UEFA, dass sie kein Vertrauen mehr zu Infantino hat. Darf man über einen Mordprozess lachen? Die US-Amerikanerin Amanda Knox will ihre Erfahrungen rund um den aufsehenerregenden Mordfall Meredith Kircher in einer Comedy-Show verarbeiten. Dass die 39-Jährige beim Edinburgh Fringe Festival mit einem Programm auftreten will, sorgt bei der Familie des Mordopfers Kircher für Entsetzen. Knox sagt, bei Comedy gäbe es eigentlich kein Tabuthema. 2007 waren Knox und ihr damaliger Freund in Italien unter Mordverdacht geraten. Nach mehreren Jahren Haft wurden sie freigesprochen. Nächstes Gold für Florian Wellbrock. Der Schwimmer ist bei den Europameisterschaften in Paris heute auch im Freiwasserschwimmen über 5 Kilometer der schnellste gewesen. Erst gestern hatte der 28-Jährige aus Magdeburg über die 10 Kilometer triumphiert.
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9: Ich bin Yves Simon. Am Flughafen Halle-Leipzig hat sich gerade Bundesinnenminister Dobrindt zu dem Drohnenvorfall letzte Nacht geäußert. Der CSU-Politiker spricht von einem verhinderten Anschlag. Das Sicherheitsrisiko bezeichnet er deswegen als hoch und deswegen sollen auch die Vorkehrungen deutlich erhöht werden.
10: Dazu gehört neben einer intensiven Zusammenarbeit der Behörden eine intensive Zusammenarbeit auch der Länder. Und es wird sich darauf vorbereitet, auf weitere mögliche Bedrohungsszenarien, die es geben kann.
9: Letzte Nacht war nahe einer ukrainischen Frachtmaschine eine Drohne mit einer Sprengvorrichtung entdeckt worden. Außerdem ist ein anderes Flugzeug mit einem unbekannten Flugobjekt kollidiert. Jetzt ermitteln die Generalstaatsanwaltschaft und der sächsische Staatsschutz. In Hamburg sind Mitglieder und Unterstützer einer rechtsextremen Gruppierung zu Haftstrafen verurteilt worden. Es handelt sich dabei um die sogenannte letzte Verteidigungswelle. Das Oberlandesgericht hat gegen die jungen Angeklagten Strafen von bis zu 5 Jahren Gefängnis verhängt. Die rechte Zelle hatte Spreng- und Brandanschläge geplant und erste Brandanschläge auch schon verübt. Die Hütten des Deutschen Alpenvereins sind wegen Hitze und Trockenheit gerade massiv von Wasserknappheit betroffen. Nach Angaben des Verbands sind Waschräume zeitweise gar nicht mehr zugänglich. Um den Küchenbetrieb aufrechtzuerhalten, wird auf einer Hütte bei Berchtesgaden jetzt Trinkwasser per Hubschrauber eingeflogen. Normalerweise werden die Hütten aus Wasservorräten aus der näheren Umgebung versorgt. Bei der Tour de France der Frauen hat sich die deutsche Radsporthoffnung Antonia Niedermayer auf den 4. Platz in der Gesamtwertung verbessert. Die 23-Jährige kommt aus Rosenheim und bei der 5. Etappe ist sie als 6. ins Ziel gefahren. Den Tagessieg hat sich Topfavoritin Timmy Vollering aus den Niederlanden geholt vor der gesamtführenden Marleen Reuser aus der Schweiz.
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1: 5. August 1991. Katya Nye ist mit Summer Dreamin' neu in den Charts.

Kate Markowitz ist die Musik in die Wiege gelegt. Ihr Vater Richard Markowitz schreibt Musik für Film und Fernsehen. Vor allem für Krimiserien ist er bekannt. Die Titelmelodie von Columbo ist zum Beispiel von ihm. Tritt in seine Fußstapfen. Sie schreibt Songs für Künstler auf der ganzen Welt und steht auch gerne selbst auf der Bühne und singt, aber lieber im Hintergrund. Sie ist Background-Sängerin von Billy Joel, Randy Newman und vielen mehr. Aber um die Rechnungen zu bezahlen, muss man auch manchmal Jobs annehmen, bei denen der eigene Name gar nicht vorkommt. Werbejingles produzieren. Für den europäischen Markt soll es eine eingängige Melodie zu einem Bacardi-Getränk sein. Und die Melodie ist so eingängig, dass sie von ihrem Label gebeten wird, daraus doch bitte einen ganzen Song zu machen. Also veröffentlicht sie aus diesem Bacardi-Jingle am Ende einen ganz neuen Song. Bacardi Feeling wird zu Summer Dreamin'. Unter ihrem Pseudonym Kate Yanai wird diese Nummer in Europa veröffentlicht und wird ein Hit.

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1: Wir haben einen super Tag hier im Schwarzwald gehabt. 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
11: Ich bin Yves Simon. Nachdem letzte Nacht eine Drohne mit einer Sprengladung am Flughafen Halle-Leipzig in der Nähe einer ukrainischen Antonov-Maschine entdeckt und entschärft wurde, hat sich vorhin am Abend Bundesinnenminister Dobrindt ein Bild der Lage gemacht.
12: Meine Einschätzung, dass wir es hier mit einem hybriden Anschlagsszenario zu tun haben.
11: Terrorermittler prüfen auch eine politische Motivation. Vorfälle mit Drohnen hat es an Flughäfen ja schon häufiger gegeben, aber noch keinen, bei dem wirklich Sprengstoff mit im Spiel war. Trotz des Niedrigwassers in den Flüssen läuft die Energieversorgung in Deutschland bisher weiter stabil. Laut Wirtschaftsministerium gibt es keine Engpässe bei Öl und Kraftstoffen. Kraftwerke müssen auch nicht heruntergefahren werden. Anders sieht es im Ausland aus, in Ungarn und auch in Rumänien. Da sind Atomkraftwerke gedrosselt worden, in Österreich auch Wasserkraftwerke wegen fehlendem Kühlwasser. Das ist ein Schlag gegen internationale Schleuserkriminalität. In einer gemeinsamen Aktion mehrerer Staatsanwaltschaften und der Bundespolizei sind jetzt 3 hochrangige Schleuser festgenommen worden. Darunter ist ein 26-Jähriger im Raum Saarbrücken und auch 2 weitere Verdächtige in Serbien. Ihnen wird vorgeworfen, hunderte Flüchtlinge, vor allem aus Syrien, über das Mittelmeer nach Lampedusa und auch weiter nach Deutschland geschleust zu haben. Teilweise für bis zu 10.000 Euro pro Person. Die Spritpreise bei uns in Deutschland gehen spürbar nach unten. Laut ADAC haben sich Benzin und Diesel seit Wochenbeginn wieder deutlich verbilligt, ausgelöst durch den stark gesunkenen Ölpreis. Super E10 kostet im Durchschnitt momentan 2,13 Euro je Liter. Der Diesel liegt bei 2,20 Euro im Schnitt. Nach Ansicht des ADAC sind die Preise aber immer noch viel zu hoch. Es gibt weiteres Potenzial für Senkungen, da ist sich der Automobilclub sicher.
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7: Ich bin Yves Simon. Bundesinnenminister Dobrindt hat nach dem Drohnenvorfall am Flughafen Halle-Leipzig von einem verhinderten Anschlag gesprochen. Außerdem hat der CSU-Politiker angekündigt, dass sich Deutschland noch stärker gegen solche hybriden Bedrohungen absichern muss. Die Ermittlungen laufen, aber es gibt auch einen Verdacht und den schildert uns Fiona Reinhardt.
8: Also der Botschafter der Ukraine in Deutschland ist überzeugt, dass Russland dahinter steckt. Er wüsste nicht, wer das sonst sein könnte. Die Ermittler von der Generalstaatsanwaltschaft und vom LKA haben sich dazu aber bisher noch nicht geäußert. Die stecken ja auch noch mitten in den Ermittlungen.
7: Also bisher ist nur klar, die Drohne war vergangene Nacht in der Nähe ukrainischer Frachtmaschinen entdeckt worden. Im US-Bundesstaat Michigan hat der linksgerichtete Demokrat Al Syed die Vorwahl gewonnen. Er steht damit bei den Kongresswahlen im November auf dem Stimmzettel. Der 41-Jährige hat sich gegen die moderatere Demokratin Stevens durchgesetzt. Unterstützt wurde er unter anderem von Bernie Sanders. Die Demokraten wollen ihren Senatssitz im Bundesstaat verteidigen. Gewinnt Al Syed, wäre er der erste muslimische Senator in der Geschichte der USA. Bei der Schwimm-Europameisterschaft in Paris hat es wieder einen deutschen Sieg gegeben. Der Wasserspringer Moritz Wesemann ist zum zweiten Mal Europameister geworden. 4 Tage nach seinem Sieg vom 1-Meter-Brett ist der 24-Jährige auch im Finale vom Dreier-Europameister geworden. Das ist ihm auch schon vor 3 Jahren geglückt. Wirbel gerade um das Finale der Fußball-Weltmeisterschaft 2030. Da dementiert die FIFA gerade Berichte, wonach Präsident Gianni Infantino Marokko das Endspiel schon fest zugesagt haben soll. Das Finale könnte demnach im neuen Hassan-Stadion in Casablanca steigen. Entschieden ist aber noch nichts, beteuert die FIFA jetzt. Spanien, Portugal und Marokko richten die WM 2030 ja gemeinsam aus und die ersten Partien, die finden in Südamerika statt.
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1: Wir haben gesucht, Urlaub mit Hund im Schwarzwald. 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Freudenstadt waren wir auch. 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Also wir haben hier bis jetzt richtig gut gegessen. 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
1: Ich bin Yves Simon. Mitten in den Ferienmonaten ist am Flughafen Halle-Leipzig ein Anschlag verhindert worden, möglicherweise auch mit Toten oder Verletzten. Zumindest aber mit großen Schäden. Innenminister Dobrindt spricht nach dem Drohnenfund von letzter Nacht von einem hybriden Anschlagsszenario, das aber zum Glück abgewehrt werden konnte.
2: Das heißt, bei professioneller Technik muss man davon ausgehen, dass möglicherweise der und die Täter auch die Abwehrmaßnahmen bereits kennen und darauf aufbauend Technologien verwenden, die durch bestehende Abwehrtechnik nicht identifiziert werden kann.
1: Eine mit Sprengstoff bestückte Drohne war letzte Nacht nahe ukrainischer Frachtmaschinen auf dem Flughafengelände entdeckt worden. In der Ostukraine spitzt sich die Lage weiter zu. Aus Kramatorsk sollen mehr als 500 Kinder und Jugendliche mit ihren Begleitern rausgeholt werden. Der Gouverneur spricht von einer schwierigen, aber notwendigen Entscheidung, weil russische Truppen vorrücken und immer wieder Menschen bei Angriffen sterben oder verletzt werden. Präsident Selenskyj hat außerdem nach eigenen Angaben mit NATO-Generalsekretär Rutte über neue Luftabwehrraketen gesprochen, um die Städte besser schützen zu können. Unionsfraktionschef Rai wirbt für das Rentenpaket der schwarz-roten Bundesregierung. Im ersten hat er das Vorhaben eine Jahrhundertreform genannt und er warnt davor, einzelne Bausteine jetzt wieder anzufassen, zum Beispiel die abschlagsfreie Frührente nach 45 Beitragsjahren. Über die Frührente wird heftig gestritten, weil mehrere Ostministerpräsidenten das geplante Aus der Regelung kritisieren. Nächstes Gold für Florian Wellbrock. Der Schwimmer ist bei den Europameisterschaften in Paris auch im Freiwasserschwimmen über 5 Kilometer der schnellste gewesen. Erst am Vortag hatte der 28-Jährige aus Magdeburg über die 10 Kilometer gewonnen.
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1: Hallo aus Deutschlands schönster Genießerecke und größtem Mittelgebirge, dem Schwarzwald. Mein Name, Zara Roth. Ich lebe da, wo andere Urlaub machen und nehme euch mit auf meine Touren. Visit Black Forest, das ist der Podcast für alle Schwarzwald-Fans, alle Entdecker, alle Feinschmecker, Touris und Outdoor-People. Ich zeige euch Schinken und Bollenhüte. Das ist nur die Spitze des Sahnehäubchens auf der Schwarzwälder Kirschtorte. In dieser Folge machen wir Dorfurlaub. Bedeutet, ich probiere mal das Landleben aus, erlebe das Brauchtum der Gegend, probiere regionale Spezialitäten und entdecke Happy Places. Unter dem Hashtag Dorfurlaub Schwarzwald finden sich auf der Seite der Schwarzwald Tourismus GmbH insgesamt 17 Dörfer, die mitmachen. Ich habe mich für einen Besuch im Genießerdorf Bamlach entschieden. Das Dorf liegt umgeben von Weinbergen mit Blick auf das Rheintal, das Elsass, den Schwarzwald und die Alpen. In einer der sonnenreichsten Regionen Süddeutschlands. Los geht's!
2: Jetzt fühle ich mich gerade schon ein bisschen wie im Urlaub. Ich sitze im Galerie-Café, Kaffee und Kunst. Und neben mir sitzt Astrid Towers, die sich hier, ich würde fast sagen, so einen kleinen Lebenstraum erfüllt hat, indem sie eine Galerie-Café eröffnet hat. Irgendwann mal Waldorfschullehrerin gewesen und dann natürlich auch Künstlerin. Hier hängen ganz viele Bilder von dir. Und dann, wann war das jetzt? 2015. Endlich was Passendes gefunden und mit der ganzen Familie renoviert. Erzähl mal, was war das vorher? Also wie kann man sich diesen Ort hier vorstellen?
3: Es war einfach eine alte Scheune, ziemlich verfallen schon. Und dann haben wir ein gutes Jahr, haben wir so zusammen das alles renoviert und wir haben halt alle mitgeholfen und da hat sich das so langsam in ein Café entwickelt. Hier gibt's halt in der Mitte einen großen Raum und dann dachten wir, ja, da kann man auf jeden Fall schon mal Tische reinstellen. Dann gab's an der Seite eine kleinere Stelle, da habe ich gedacht, da geht die Küche hin. So haben wir es jetzt auch gemacht. Und oben gibt es halt noch die zwei Galerien, die ehemaligen Heuböden. Größere Kunst hat da auch Platz.
2: Also hier steckt ganz viel Liebe drin. Es ist so eine Mischung aus alten Balken und ganz neuem Industrial-Style und dazu eben so alte Möbel. Es hat totalen Charme. Also ich kann mir vorstellen, dass man hier ganz wunderbar Stunden verbringen kann mit Gesprächen und Tee und Kaffee und ach so, und dieser Torte.
3: Also vielleicht ist in der Gegend auch ein bisschen bekannter als sonst. Heißt Feuerwehrtorte. Meine Tochter macht all die Kuchen selber. Das ist die beste Feuerwehrtorte in der Gegend. Und die wird immer sofort gegessen, also die hält nie lange. Unten sind die Kirschen rot, die rote Glut und obendrauf ist der weiße Feuerwehrschaum, der das löscht. Daher der Name Feuerwehrtorte. Im Prinzip sind aber unten Kirschen, dann kommt so eine Keks-Haselnuss-Mischung und obendrauf Vanille-Sahne-Creme und schmeckt wirklich super gut.
2: Was sehe ich denn gerade hier so für Kunst? Okay, da hier sind Bachstelzen. Du hast dich mit Vögeln beschäftigt oder das ist so jetzt so eine Serie von dir? Wie würde ich es noch beschreiben? Es hat so ein bisschen was Art Deco-mäßiges. Es ist total schön farbenreich. Ja, also es knallt ordentlich, sage ich mal so, ne? Das sind deine Bilder, die kann man nicht nur angucken, sondern auch kaufen wahrscheinlich, oder?
3: Wir haben dreimal im Jahr Wechsel und am Ende von jeder Ausstellung kann man auch die Bilder kaufen und mitnehmen. Wir haben immer auch Skulpturen, irgendwas Plastisches.
2: Wie findest du deine Künstler und Künstlerinnen? Oder finden die dich?
3: Also einige finde ich selber. Da gefällt mir jemand und dann frage ich an und dann kann man einen Termin finden. Das hatte ich schon oft.
2: Veranstaltungen. Was steht denn bei euch so an im Jahr? Gibt es so Highlights?
3: Wir haben meistens einmal im Jahr so eine, das macht meine Tochter, so einen Kleidertausch. Wir haben so eine Art Jazz-Band mit so alten Herren. Die kommen eben manchmal und spielen, haben auch schon ihre Fans.
2: Also ich wollte gerade sagen, der Ort hier, Astrid, ist ja wie gemacht für Konzerte. Kunst beschränkt sich ja jetzt nicht auf bildende Kunst, ne? Diese Galerie, man kann hier auch praktisch oben sitzen und wenn die Band jetzt unten spielen würde, dann hat man von überall einen guten Blick, um die zu sehen. Und die Akustik ist bestimmt ganz toll hier
3: drin. Die Akustik ist sehr gut.
2: Also da muss man auf die Webseite gucken, sich auf dem Laufenden halten.
1: Ja. Fast alles Bio bei Astrid Towers. Das Café hat immer am Wochenende geöffnet. Nach Kaffee und Torte geht es weiter. Ich will die Gegend ums Dorf erkunden und wandern. Astrid hat ein paar Tipps für mich.
3: Also im Sommer zum Beispiel kann man hier hochgehen und direkt nach ein paar Metern ist ganz nah ist die Wassertretanlage. Da kann man unheimlich schön eisekaltes Wasser genießen.
2: Eisbaden, Kneipen ist ja wieder voll im Trend gerade.
3: Wenn man jetzt hier rumläuft, ums Haus herum, da entlang, dann kann man ganz entlang gehen, hat man einen Blick über ganz Frankreich da unten. Also man sieht die Berge, man sieht die Rheinebene, einen unheimlich weiten Blick. Dann kommt man in die Weinberge und es ist ja auch schön zum Spazierengehen, die Weinberge.
2: Ja. Jetzt kann ich mich gar nicht entscheiden. Ich mache eins nach dem anderen. Danke.
3: Und die Kapelle natürlich, die gibt es auch noch.
2: Und die ist eine Jakobuskapelle, oder? Der Jakobsweg geht doch hier auch nach.
3: Ja, genau, die hat damit zu tun.
2: Aber an der Wassertretstelle vorbei und dann, genau,
3: dann
2: weiter.
3: Ein Stückchen weiter, dann links rein, dann kommt man dahin.
2: Danke, Astrid.
1: So, jetzt bin ich vom Kunstcafé hoch zur Wassertretanlage mit Armbad. Richtig, richtig kalt ist das Wasser hier.
4: War gut, war nett. Ging wie Wasser den Bach hinunter, lief.
1: Und von hier aus noch ein bisschen die Straße hochlaufen, an der Golfanlage vorbei, kommt man dann zur Wallfahrtskapelle und hat einen wunderbaren Blick auf den Rhein und die Vogesen und die ganze Rheinebene. Und von hier aus sind es dann 4 Kilometer zu laufen oder zu fahren zu Le Rossignol, zu Petra Rossignol. Und da gehe ich jetzt hin.
5: Rossignol ist französisch für Nachtigall und der Nachname von Petra Rossignol, der Gastgeberin des gleichnamigen Apartmenthauses in Efringenkirchen, genauer im 4 Kilometer von Bamlach entfernten Nachbardörfchen Blansingen. Le Rossignol ist ein denkmalgeschützter alter Gutshof, der ganz behutsam saniert wurde und nun fabelhafte, stimmungsvolle Ferienwohnungen beherbergt. Vom Parkplatz aus kommt man an ein modernes, rostrotes Eisentor. Ich öffne es und denke, ich bin in Südfrankreich.
6: Ja, sehr schön, so soll es ja auch sein.
1: 2,5 Jahre haben Sie hier rumgebaut, bis das dann mal endlich fertig war.
6: Genau, 5 Jahre insgesamt. Also wir haben das Objekt vor 5 Jahren entdeckt, in 2018 im Herbst. Und haben sofort gedacht, dass wir das unbedingt umgestalten wollen und daraus was Schönes machen wollen.
1: Waren Sie hier richtig auf der Pirsch und wollten hier Ihren Lebenstraum verwirklichen? Oder war das eher so zufällig beim Spazierengehen vorbeigestolpert?
6: Es war wirklich zufällig, das ist schon sehr erstaunlich. Man sagt ja manchmal, die Objekte suchen einen oder finden einen. Das sollte jetzt einfach aus dem Dornröschenschlaf erweckt werden.
1: Also ich sehe hier sehr alte Gebäude. Was ist denn das Älteste, was hier so steht?
6: Also wir reden von über 200 Jahren im Schnitt. Man kann es bei manchen Dingen entdecken. Also das heißt zum Beispiel bei den Türbögen, da steht manchmal 1834.
1: Bamlach ist ja auch super kuschelig, also alles sehr eng beieinander gebaut, an den Hügel geschmiegt und so ist es jetzt auch in dem Nachbardorf, ne?
6: Die Dörfer sind sehr ähnlich, sie orientieren sich etwas anders. Bamlach orientiert sich ja mehr zur Rheinebene hin, als wir das tun. Wir orientieren uns mehr so ein bisschen Richtung Schwarzwald, aber ich finde beides gleichermaßen schön.
5: Oh ja, das Rossignol ist seit Juni 2023 offen und schon hat es den Hugo Hering Architekturpreis verliehen bekommen. Hunde sind übrigens auch willkommen. Mit seinen großen Innenhöfen ist das Rossignol auch perfekt, um in großer Runde zu feiern oder einen schicken Betriebsausflug zu gestalten. Man kommt in der Mitte zusammen und trotzdem hat jeder seinen Rückzugsort. Es gibt ein Weingewölbe, eine Kochwerkstatt, einen Petit Salon zum Chillen und Lesen, eine Trustbar, also man nimmt sich Wein und zahlt was ein, und einen Feuerring.
6: Und man kann es sowohl als Kunstobjekt sehen, man kann es aber auch zum Grillieren benutzen, was ich toll finde. Wir machen darauf Raclette und andere tolle Sachen. Und man kann einfach nett am Feuer zusammensitzen.
1: Also auch von der Wortwahl und von der Funktion her, man merkt schon die Nähe zur Schweiz.
6: Ach, ja, ein bisschen. Sonst ja
1: also,
6: auch.
1: Genau. Bisschen Schweiz, ein bisschen Frankreich und das Beste vom Schwarzwald so ein bisschen, oder?
6: Ja, eigentlich das Beste aus den 3 Welten her.
1: Ja, hier Olivenbäumchen, alte Apfelbäumchen, das widerspricht sich ja nicht. Man hört es schon im Hintergrund, hier ist ein Pool, und zwar ein nicht zu kleiner, wenn ich das mal sagen darf, mit wunderbarer Aussicht, ja. Ihr habt auch einen Architekturpreis bekommen. Ihr meint das richtig ernst mit der Gestaltung hier.
6: Ja, wir meinen es richtig ernst. Das heißt aber nicht, dass man nicht trotzdem authentisch sein darf. Also das heißt, wir versuchen, sowohl das Traditionelle als auch das Moderne zusammenzubringen. Weil zum Beispiel so ein einzelner Holzstuhl, der jetzt zum Beispiel aus dem 19. Jahrhundert ist, der verbindet sich ideal mit einem ganz modernen Element, zum Beispiel mit einer Vitra-Garderobe. Also das heißt, wir haben einfach sehr viele Elemente versucht zu verbinden, die auch hier zu diesem Gutshof gehören.
1: Du hast gerade gesagt, das Tor zur Straße, zum Dorf ist ja meistens zu, aber was ihr vorhabt ist, dass es ab und zu auf ist.
6: Also wir können uns vorstellen, dass wir immer wieder, also in regelmäßigen Abständen, durchaus vielleicht mal eine Art Soiree veranstalten, vielleicht mal einen schönen Musikabend, also wo wir einfach Künstler einladen, Musiker einladen, ein bisschen hier zu spielen. Was uns vorschwebt, ist einfach, dass wir hier so ein bisschen auch das Dorf mit versuchen zu integrieren, dass wir nicht so als Fremdkörper hier wahrgenommen werden, sondern dass wir einfach Teil dieses Dorfes auch sind.
2: Ich teile hiermit mit, Sie müssen hier unbedingt mal absteigen. Und nicht nur 2 Tage. Wenn man hier 2 Tage ist, dann denkt man wahrscheinlich, oh, war zu kurz, wäre gern länger geblieben, muss nochmal kommen. Es gibt 3 Länder in der Nähe zu entdecken. Und wenn man kein E-Bike hat, kann man auch einfach ein Auto nehmen.
6: Genau, also ein E-Auto zum Beispiel.
2: Genau, fürs gute Gewissen.
5: L'amitié se fait autour d'une table. Nach diesem Motto möchte Petra Rossignol in Efringenkirchen die Menschen in ihrem Apartmenthaus zusammenbringen. Freundschaft, das passiert, wenn man um einen Tisch rumsitzt. Es ist so schön hier, ich will gar nicht mehr weg. Aber es hilft alles nichts, zum Schlafen komme ich wieder. Aber erstmal will ich herausfinden, was man hier noch so alles erleben kann. Hallo, ich bin's. Nur ganz kurz, gell? Bamlach ist ein Dorf von 17 Dörfern, wo man ausgezeichnet Dorfurlaub machen kann. Alle aufgelistet findet ihr unter dorfurlaub.de. Zum Bleistift ist da unter Hammersbach als Vesperdorf mit dabei. Dann das Seendorf Seewald am Mummelsee, Ottenhöfen, das ist das Mühlendorf. Dann weiter südlich noch Kirchzarten, das ist das Wald- und Wiesendorf im Dreisamtal. Und viele, viele mehr. Also einfach mal online gucken, gell? Okay, das war's schon, gell? Tschüss! Jetzt habe ich noch eine Verabredung mit den Top-Playern in Bamlach. Ohne die läuft hier nix. Jeder im Dorf hat mindestens 2 Jobs. Das meint Susanne Fräulin. Sie arbeitet in der Touristinfo, vermietet Ferienwohnungen, ist Oma.
2: Einmal die Woche wird hier gebacken.
7: Ja, morgen fange ich an, 6:30. Meine Gäste können alle dabei sein oder wer sich dafür interessiert. Mal ein bisschen die Leute wegen ans Brotbacken bringen. Die meisten bringen es dann auch wirklich gut hin später. Bekomme ich auch Bilder und Berichte darüber. Mhm. Manche bauen sogar das Backhaus nach.
2: Selber aus Lehm und Ziegel gebaut.
7: Also das hat mein Mann gebaut. Identisch mit dem, das hier im Haus war. Das Haus war von 1700 und da war genau der Ofen drin und der hat 200 Jahre also gehalten und dann haben wir es nachgebaut, komplett.
2: Ich habe mich ein bisschen mal damit befasst, so dieses energiesparende Backen. Es war ja auch super effizient, wie das gemacht wurde. Ne? Man hat, glaube ich, erst die Brote, dann die, es gab so eine bestimmte Reihenfolge und am Ende zum Beispiel konnte man dann so Pudding schnicken oder

0: sowas oder Kuchen oder so?
1: Es ist genau so. Also man fängt an mit Brot, dann kann man Kuchen oder Kleinteile machen. Also man kann aber auch danach noch Fleisch reinmachen. Langzeitgaren, ja, sozusagen. Am nächsten Morgen nimmt man das raus.
0: Wie die Elsässer, das heißt doch Backofen, das Gericht.
1: Beckenofen.
0: Beckenofen.
1: Ja, das stellt man rein mit einem Topf und am nächsten Morgen nimmt man es raus.
0: Und dann ist es so butterzart einfach.
1: Super ist das, super.

0: Geht's durch die Weinberge, da ist es nur hügelig.
1: Alle 5 Jahre vor Weihnachten verwandelt sich das Genießerdorf Bamlach in ein riesen Freiluftkrippendorf. Markus Pechlin und Susanne Freulin sind selbstverständlich bei der Organisation mit dabei.
2: Wir legen uns nicht auf ein Thema fest. Wir nehmen Krippen aus aller Welt mit jedem Material, ob die ja jetzt sehr kunstvoll oder auch etwas einfacher gestrickt ist. Wir wollen einfach die Vielfalt der Krippenkunst darstellen und animieren, sich auch mit einer eigenen Krippe irgendwann im eigenen Wohnzimmer auszustatten.
1: Am 2. und 3. Adventswochenende werden in der neuen Gemeindehalle alle Krippen ausgestellt. Das eigentliche Highlight ist aber der stimmungsvolle Krippenweg durchs Dorf, an dessen Ende die große Krippe steht, in der stündlich Krippenspiele aufgeführt werden. Mit überdachter Zuschauertribüne und mit echten Eseln, Schafen und echten Jesuskindern.
3: Ja, warum macht ihr denn eine Krippenausstellung und seit wann?
2: Die erste hat stattgefunden 1998.
3: Ja.
2: Ein Cousin von mir, der hat eine Frau aus dem Münstertal geheiratet, beziehungsweise ihr Vater stammt aus dem Münstertal. Und dort ist es schon seit Generationen Tradition, Krippen aufzustellen und auch Krippenschauen zu veranstalten. Und da hat er das kennengelernt und hat diese Idee nach Bamlach gebracht.
3: Jetzt kommen wir beim Gasthof Storchen vorbei. Die haben ja beim Kuckuck Award auch einen ganz guten Platz gemacht. Also da kann man sehr, sehr gut essen gehen.
2: Ja, genau. Ist eine sehr gute, gut bürgerliche Küche.
3: Was ist dein Lieblingsgericht auf der Karte?
2: Leberle und Rösti.
3: Leberle und Rösti.
2: Ja.
3: Und zwischendurch immer die kleinen Dorfläden.
2: Ja.
3: Gibt es Marmelade und Blumenkohl gerade?
2: In dem Fenster wird eine ausgestellt, hier in der Garage. Dann hier in diesem Kellereingang, da wird dann die Tür geöffnet. Beim Storchen im Keller, da ist auch eine platziert.
3: Mhm. So, man hört schon, es geht bergauf.
2: Ja.
3: Schnauf.
2: Das werden etwa 400 Meter sein.
3: Ach so.
2: Da werden insgesamt Größenordnung 16 verschiedene Krippen ausgestellt sein. Und gekennzeichnet durch Weihnachtsbäume, die an jeder Station stehen und durch Sterne, die den Weg weisen.
3: Na klar, wie damals in Bethlehem eben.
1: Neben dem Krippendorf alle 5 Jahre ist Bamlach ja alle Zeit das Genießerdorf. Und man nimmt diesen Titel sehr ernst.
4: Wenn man hierher kommt, dann gibt es einmal die Woche vom Weingut Rüdlin organisiert einen kleinen Weinausschank.
5: Es ist ein gemütliches Zusammenkommen. Es wird immer mehr angenommen. Das finden wir toll. Man trifft auch Leute im Dorf, die man eigentlich das ganze Jahr nicht trifft. Fast jeder ist fast jedes Mal da. Es gibt auch immer ein bisschen was zu essen. Bei jedem Wetter findet es statt. Das Weingut macht es auch, wenn nur 5 Leute dastehen oder auch mal 100.
4: Sie sind auf alles vorbereitet.
5: Auch die ganzen Gäste kommen, die ganzen Camper kommen. Aha. Also es ist wirklich ein tolles Event. Einfach, nett, ungezwungen.
4: Also da kann man sich gerne mal auf dem Weingut Rüdlin informieren, wann das wieder stattfindet.
5: Wir haben über 90 Hektar Reben und in der Weinlese machen sie kleine Pause und jetzt geht's im November wieder los mit Glühwein.
1: Apropos Wein. Übernachten kann man auf dem Campingplatz Luke ins Land in Bamlach. In einem Weinfass.
6: So, man muss sich ein richtiges Fass vorstellen. Geht man rein, man hat natürlich nicht viel Platz drin, aber es wird sehr gut angenommen. Also,
4: aber schon Türen, keine Korken.
6: Hat richtige Türen, hat auch 2 kleine Fenster drin und alles so. Also das sind schon Anfragen, auch im Ort, ob da das einige Winzer oder so sind da, die das auch gerne machen würden.
1: Hallo, ja, Dorfurlaub in Bamlach, das ist ein super Ausgangspunkt für Wanderungen und Ausflüge aller Art, weil die meisten Gäste kommen ja zum Wandern, alte wie junge. Es gibt das Wiewegle, hier führt der Westweg lang, der Jakobusweg, der Weinradweg und natürlich ist das Elsass mit den Vogesen auch nah. Basel und Freiburg sind ebenfalls ganz beliebte Ausflugsziele. Ja, das sollte jetzt erstmal reichen für 2 Wochen Dorfurlaub, gell? Bis zum nächsten Mal. Tschüssle. 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Dorfurlaub im Schwarzwald. Wenn nicht fürs ganze Leben, dann doch wenigstens mal im Urlaub runterfahren. Gemeinschaft erleben, naturnah sein, genießen und den Bamlachern beim Schaffe zugucken. Denn ganz wichtig, immer was in der Hand haben, damit man beschäftigt

0: aussieht.
1: Das sieht auch jeder, dass du da nichts schaffst.
2: Man kann auch am Samstag nicht spazieren laufen. Nein. Man muss was arbeiten.
1: Und bei uns, uns darf man am Samstag auch noch die Strasse wischen. Hey, ja. Da ist dann einfach so, da bist du entweder hebst einmal den Bäse mit der anderen Hand, winkst immer. Ah ja, so bist du dran. So ja, geht es doch immer fort.
0: Okay, also, so erkennt man die echten Baumlacher. Ja. In der einen Hand den Besen, in der anderen Hand
3: wie Hand zum Gruß gehoben.
1: Ja, genau.
4: Zum Schluss noch ein ganz persönlicher Tipp für den Dorfurlaub im Schwarzwald. Leg dich nie mit einem Dorfkind an. Sie kennen Stellen, an denen dich niemand finden wird. Vielen Dank fürs Zuhören und bis gleich im Schwarzwald. Eure Zara.
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